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1: Ich bin Diana Kramer. Historisch schlechte Umfragewerte für die CDU und der schlechteste jemals gemessene Zustimmungswert für einen amtierenden Bundeskanzler. Friedrich Merz bangt um seine politische Zukunft. Das bestätigt auch eine aktuelle YouGov-Umfrage. Darin rechnet fast die Hälfte der Befragten damit, dass der Kanzler noch in diesem Jahr abgelöst wird. Bei der anstehenden Landtagswahl in Mecklenburg-Vorpommern droht die CDU ihr historisch schlechtestes Wahlergebnis einzufahren. Sie liegt dort laut ZDF-Politbarometer nur noch bei 6%. Und bei der Abgeordnetenhauswahl in Berlin könnte die CDU Platz 1 an die Linke verlieren.
2: Je nach Ausgang der Wahlen könnte für Kanzler Merz nach nicht mal 1,5 Jahren im Amt Schluss sein. Spätestens seit dem Wahldebakel vor 2 Wochen in Sachsen-Anhalt steht Merz heftig unter Druck. Am Sonntag werden sich möglicherweise viele in der CDU fragen, stützen oder stürzen. Aus Berlin, David Riemer.
1: US-Präsident Donald Trump hat im festgefahrenen Iran-Krieg eine große Entscheidung angekündigt, ohne dabei zeitlich konkret zu werden. Diese Entscheidung stehe bevor, sagte Trump dem Portal Axios. Es gehe darum, ob es Vernichtung geben werde oder nicht. Wen er genau damit meinte, sagte Trump nicht. Axios bezog das in dem Bericht auf die iranische Führung. Trump hat in der Vergangenheit in dem Konflikt immer wieder dem Iran mit Vernichtung gedroht. OpenAI meldet wieder Probleme mit seiner künstlichen Intelligenz. Nach Angaben des ChatGPT-Entwicklers hat sich die KI in Tests mehrfach unerwartet und besorgniserregend verhalten, nicht zum ersten Mal.
3: Die KI macht sich öfter mal selbstständig und versucht clever zu schummeln. Das macht den Entwicklern große Sorge. Bei ChatGPT etwa hatte ein KI-Modell im Test selbst erstellte Dateien ins Netz hochgeladen und diese dann als Quellen verkauft. Die KI hatte auch Daten erfunden, wenn sie Informationen nicht finden konnte und versuchte das dann zu vertuschen. Manchmal gab die Software auch gleich Anweisungen an sich selbst. Die KI-Konzerne fordern mehr Transparenz und Kontrollen. Präsident Trump hält das für Panikmache, die China in die Hände spielt. Tina Eck, USA.
1: Und zum Fußball, herber Rückschlag für die TSG Hoffenheim. Der Start in die Europa League ging gründlich daneben. Beim Außenseiter OFI Kreta in Griechenland verlor Hoffenheim überraschend, aber verdient mit 0:2.
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4: Auf der A7 Richtung Hannover ist zwischen Bad Fallingbostel und Dreieck Walsrode der rechte Fahrstreifen gesperrt. Ein kaputter Lastwagen steht auf dem Standstreifen. Gute Fahrt.
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4: In Ganderkesee haben wir aktuell 13 Grad. Wildeshausen meldet 12 Grad und in Delmhorst sind es 14 Grad. In der Nacht sinkt das Thermometer auf milde 14 Grad. Morgen wird es teils bewölkt, bei anfangs 14 Grad. Im Laufe des Tages steigt das Thermometer auf bis zu 20 Grad an.

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1: Ich bin Diana Kramer. Historisch schlechte Umfragewerte für die CDU und der schlechteste jemals gemessene Zustimmungswert für einen amtierenden Bundeskanzler. Friedrich Merz bangt um seine politische Zukunft. Das bestätigt auch eine aktuelle YouGov-Umfrage. Darin rechnet fast die Hälfte der Befragten damit, dass der Kanzler noch in diesem Jahr abgelöst wird. Bei der anstehenden Landtagswahl in Mecklenburg-Vorpommern droht die CDU ihr historisch schlechtestes Wahlergebnis einzufahren. Sie liegt dort laut ZDF-Politbarometer nur noch bei 6%. Und bei der Abgeordnetenhauswahl in Berlin könnte die CDU Platz 1 an die Linke verlieren.
2: Je nach Ausgang der Wahlen könnte für Kanzler Merz nach nicht mal 1,5 Jahren im Amt Schluss sein. Spätestens seit dem Wahldebakel vor 2 Wochen in Sachsen-Anhalt steht Merz heftig unter Druck. Am Sonntag werden sich möglicherweise viele in der CDU fragen, stützen oder stürzen. Aus Berlin, David Riemer.
1: US-Präsident Donald Trump hat im festgefahrenen Irankrieg eine große Entscheidung angekündigt, ohne

0: dabei zeitlich konkret zu werden. Diese Entscheidung stehe bevor, sagte Trump dem Portal Axios. Es gehe darum, ob es Vernichtung geben werde oder nicht. Wen er genau damit meinte, sagte Trump nicht. Axios bezog das in dem Bericht auf die iranische Führung. Trump hatte in der Vergangenheit in dem Konflikt immer wieder dem Iran mit Vernichtung gedroht. OpenAI meldet wieder Probleme mit seiner künstlichen Intelligenz. Nach Angaben des ChatGPT-Entwicklers hat sich die KI in Tests mehrfach unerwartet und besorgniserregend verhalten, nicht zum ersten Mal.
1: Die KI macht sich öfter mal selbstständig und versucht clever zu schummeln. Das macht den Entwicklern große Sorge. Bei ChatGPT etwa hatte ein KI-Modell im Test selbst erstellte Dateien ins Netz hochgeladen und diese dann als Quellen verkauft. Die KI hatte auch Daten erfunden, wenn sie Informationen nicht finden konnte und versuchte das dann zu vertuschen. Manchmal gab die Software auch gleich Anweisungen an sich selbst. Die KI-Konzerne fordern mehr Transparenz und Kontrollen. Präsident Trump hält das für Panikmache, die China in die Hände spielt. Tina Eck, USA.
0: Und zum Fußball, herber Rückschlag für die TSG Hoffenheim. Der Start in die Europa League ging gründlich daneben. Beim Außenseiter OFI Kreta in Griechenland verlor Hoffenheim überraschend, aber verdient mit 0:2.
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3: Auf der A7 Richtung Hannover zwischen Bad Fallingbostel und Dreieck Walsrode ist der rechte Fahrstreifen gesperrt. Ein kaputter Lastwagen steht auf dem Standstreifen. Gute Fahrt.
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3: In Raschtede sind es aktuell 12 Grad, in Wildeshausen ebenfalls 12 und auch in Ganderkesee messen wir 12 Grad. In der Nacht sinkt das Thermometer auf milde 14 Grad. Morgen wird es teils bewölkt, bei anfangs 14 Grad. Im Laufe des Tages steigt das Thermometer auf bis zu 20 Grad an.

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1: Ich bin Diana Kramer. Bundeskanzler Friedrich Merz und US-Präsident Donald Trump haben in einem Telefonat über den Krieg in der Ukraine und die Lage in Nahost gesprochen. Darüber hinaus ging es auch um die Anschläge vom 11. September, die sich in der vergangenen Woche zum 25. Mal gejährt hatten. Der Bundeskanzler habe die besondere Verbundenheit zwischen Deutschen und Amerikanern betont, teilte sein Sprecher mit. Wenige Stunden zuvor hatte Merz in Berlin bei einem Wahlkampfauftritt für die Berliner CDU noch von einer fundamentalen Veränderung in den Beziehungen zu den USA gesprochen.
2: Diese Zeit dieser unbedingten transatlantischen Freundschaft ist wahrscheinlich für längere Zeit vorbei. Wir sehen auf der anderen Seite des Atlantiks eine Veränderung der politischen Haltung, eine Veränderung auch der Einschätzung des transatlantischen Bündnisses, die wir so möglicherweise nicht für möglich gehalten hätten.
1: Hierzulande gerät der Bundeskanzler derweil weiter massiv unter Druck. Vor der Landtagswahl in Mecklenburg-Vorpommern an diesem Sonntag ist die CDU laut dem neuen ZDF-Politbarometer auf 6% abgerutscht und droht aus dem Landtag zu fliegen. Die SPD von Ministerpräsidentin Manuela Schwesig hingegen konnte weiter zulegen und hat laut der Umfrage die AfD überholt. Die Sozialdemokraten kommen auf 37%. Die AfD, die zuvor lange vorne lag, liegt nun bei 36%. In Russland hat die Parlamentswahl begonnen. Mehr als 110 Millionen Menschen im flächenmäßig größten Land der Erde sind bis Sonntag aufgerufen, ihre Stimme abzugeben. Überraschungen werden nicht erwartet. Jede Parlamentswahl in den vergangenen gut 20 Jahren wurde von der Regierungspartei Geeintes Russland gewonnen, die Präsident Putin unterstützt.
3: Für die Menschen hier in Russland ist es die erste Parlamentswahl seit Beginn des Angriffskrieges gegen die Ukraine. Tatsächlich ist die Stimmung im fünften Kriegsjahr aber gedrückt, weil viele unzufrieden sind. Benzin etwa ist knapp, Lebensmittel und Dienstleistungen werden immer teurer. Präsident Putin rief hier in Moskau zur Geschlossenheit auf und er setzt darauf, dass es bei der Abstimmung trotz aller Probleme eine klare Bestätigung für seinen Kriegskurs gibt. Aus Moskau, Ulf Mauder.
1: Zum Fußball. Fehlstart für die TSG Hoffenheim in der Europa League. Im Auswärtsspiel bei Außenseiter OFI Kreta verlor Hoffenheim mit 0:2.
4: Jetzt für euch das Niedersachsen-Update mit Vincent Schulze. Niedersachsens Sozialgerichte bekommen deutlich mehr Klagen und Eilanträge. Als Grund sehen die Gerichte den zunehmenden Einsatz von künstlicher Intelligenz. Viele Jugendliche in Niedersachsen leiden unter Schulstress. Laut einer Studie fühlt sich ein Drittel stark belastet. Mehr als die Hälfte bewertet den Stress durch Schule mindestens mit 7 von 10 Punkten. Und in Niedersachsen kommen weiter weniger Kinder zur Welt. 2025 wurden gut 63.400 Babys geboren. Das sind rund 17% weniger als noch 2021. Mehr dazu in den Nachrichten um.
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5: Auf der A7 Richtung Hamburg steht zwischen Bad Fallingbostel und Dorfmark ein kaputtes Fahrzeug auf dem Standstreifen. Die Polizei ist vor Ort. Auf der A33 Richtung Bielefeld liegen zwischen Borgloh, Kloster Ösede und Hilter Gegenstände auf der Fahrbahn. Gute Fahrt.
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5: In Oldenburg sind es aktuell 12 Grad. In Damme und Kloppenburg messen wir jeweils 13 Grad. Heute erwartet euch ein wechselhafter Tag mit teilweise bewölktem Himmel und Regen. Das Ganze bei maximal 20 Grad.

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8: Mit Vincent Schulze. Künstliche Intelligenz sorgt offenbar für deutlich mehr Arbeit an Niedersachsens Sozialgerichten. Seit Jahresbeginn hat sich die Zahl der Anträge auf einstweiligen Rechtsschutz im Vergleich zum ersten Halbjahr 2025 mehr als verdoppelt. Auch die Zahl der Klagen ist um 21% gestiegen. Nach Einschätzung der Vizepräsidentin des Landessozialgerichtes Niedersachsen-Bremen trägt der Einsatz von KI zu diesem Anstieg bei. Sie erleichtere es Menschen, ihre Anliegen ohne großen Aufwand vor Gericht zu bringen. Die Schreiben seien allerdings häufig sehr umfangreich und hätten teilweise nur wenig Bezug zum konkreten Fall. Außerdem zitiere die KI mitunter Gerichtsentscheidungen, die gar nicht existiert haben. Viele Jugendliche in Niedersachsen fühlen sich durch die Schule stark gestresst. Das zeigt eine repräsentative Studie des Dinus-Instituts. Mehr als die Hälfte der befragten 14- bis 17-Jährigen bewerteten die Belastung durch die Schule mit mindestens 7 von 10 Punkten. Ein 37 Jahre alter Mann ist in Kirchdorf im Landkreis Diepholz tot in einem Buswartehäuschen gefunden worden. Ein Passant hatte ihn dort am Sonntag entdeckt. Hinweise auf äußere Gewalt gibt es laut Staatsanwaltschaft bislang nicht. Die Todesursache ist aber auch noch unklar. Und in Niedersachsen ist die Zahl der Geburten erneut gesunken. 2025 kamen ungefähr 63.400 Kinder zur Welt. Das waren insgesamt 3,4% weniger als im Jahr zuvor. Innerhalb von 4 Jahren ist die Zahl der Geburten damit sogar um rund 17% zurückgegangen, so die dpa.
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9: Auf der A39 Richtung Lüneburg zwischen Maschen und Winsen West läuft die Unfallaufnahme auf dem Standstreifen. Fahrzeugteile liegen auf der Fahrbahn. Gute Fahrt.
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9: Bei euch in Ganderkesee sind es aktuell 12 Grad, in Rastede ebenfalls. Diepholz meldet 13 Grad. Heute erwartet euch ein wechselhafter Tag mit teilweise bewölktem Himmel und Regen. Das Ganze bei maximal 20 Grad.

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1: Ich bin Thomas Bleskin. Fast jeder Zweite in Deutschland rechnet noch in diesem Jahr mit einem Kanzlerwechsel. In einer YouGov-Umfrage glauben 48%, dass Friedrich Merz zum Jahreswechsel nicht mehr im Amt ist. Nur 31% erwarten, dass er Kanzler bleibt.
2: In dieser Woche hatte der Kanzler zwar Rückendeckung von den 8 CDU-Ministerpräsidenten bekommen, das könnte sich aber auch ändern, wenn die CDU bei den Landtagswahlen an diesem Sonntag weiter abschmiert. In Mecklenburg-Vorpommern liegt sie laut aktuellem ZDF-Politbarometer bei nur noch 6% und droht sogar aus dem Landtag zu fliegen. Und in Berlin könnte die CDU den Posten des regierenden Bürgermeisters verlieren, wenn die Linke gewinnt. Dann müsste Friedrich Merz seinen Satz »Aufgeben ist keine Option« wohl überdenken. Diana Kramer, Nachrichtenredaktion.
1: Kurz vor der Landtagswahl in Mecklenburg-Vorpommern hat die SPD laut ZDF-Politbarometer die AfD überholt. Die Partei von Ministerpräsidentin Manuela Schwesig kommt auf 37%, 3 Prozentpunkte mehr als vor einer Woche. Die AfD mit Herausforderer Leif-Erik Holm liegt bei 36%, knapp dahinter. Die CDU verliert weiter und kommt nur noch auf 6%. Die Linke liegt bei 9% und die Grünen müssen mit 5% um den Einzug in den Schweriner Landtag bangen. Heute beginnt die Parlamentswahl in Russland. Die Wahlberechtigten können bis Sonntag ihre Stimme abgeben. Überraschungen werden nicht erwartet. Jede Parlamentswahl in den vergangenen gut 20 Jahren wurde von der Regierungspartei Geeintes Russland gewonnen, die Präsident Putin unterstützt.
3: Tatsächlich ist die Stimmung im 5. Kriegsjahr aber gedrückt, weil viele unzufrieden sind. Benzin etwa ist knapp, Lebensmittel und Dienstleistungen werden immer teurer. Tatsächlich gab es für die Kreml-Partei Geeintes Russland nie eine Duma-Wahl unter schwierigeren Bedingungen. Präsident Putin rief hier in Moskau zur Geschlossenheit auf und er setzt darauf, dass es bei der Abstimmung trotz aller Probleme eine klare Bestätigung für seinen Kriegskurs gibt. Ulf Mauder, Moskau.
1: Zum Sportfußball. Die TSG Hoffenheim hat in der Europa League einen Fehlstart hingelegt und überraschend das Gastspiel auf der griechischen Urlaubsinsel Kreta verloren. Das Team von Trainer Christian Ilzer unterlag dem Außenseiter Ofi Kreta in Heraklion verdient mit 0:2.
4: Jetzt für euch das Niedersachsen-Update mit Vincent Schulze. Niedersachsens Sozialgerichte bekommen deutlich mehr Klagen und Eilanträge. Als Grund sehen die Gerichte den zunehmenden Einsatz von künstlicher Intelligenz. Viele Jugendliche in Niedersachsen leiden unter Schulstress. Laut einer Studie fühlt sich ein Drittel stark belastet. Mehr als die Hälfte bewertet den Stress durch Schule mindestens mit 7 von 10 Punkten. Und in Niedersachsen kommen weiter weniger Kinder zur Welt. 2025 wurden gut 63.400 Babys geboren. Das sind rund 17% weniger als noch 2021. Mehr dazu in den Nachrichten um.
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5: Auf der A39 Richtung Lüneburg zwischen Maschen und Winsen-West ist ein Fahrstreifen gesperrt. Grund ist eine Unfallaufnahme auf dem Standstreifen mit Reinigungsarbeiten. Auf der A1 Richtung Bremen zwischen Brinkum und Bremen-Arsten stockt der Verkehr auf 1 Kilometer. Gute Fahrt.
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5: In Raschede sind es aktuell 13 Grad, in Oldenburg ebenfalls 13. Wildeshausen meldet 12 Grad. Heute erwartet euch ein wechselhafter Tag mit teilweise bewölktem Himmel und Regen. Das Ganze bei maximal 20 Grad.
6: Wunderschönen Freitag euch allen und es war doch so legendär, oder? Alan Jacksons allerletzter Auftritt. Am 27. Juni hat er ja vor 80.000 Country-Verrückten in Nashville seine jahrzehntelange Tourkarriere beendet und jetzt können wir diesen Abend bald ins Regal stellen, denn unter dem Titel The Last Show, One More for the Road, The Final kommt das komplette Konzert als Live-Album raus. Am 4. Dezember auf CD und auch als großes Free-LP-Set. Oh, dann ja eigentlich auch wirklich ein perfektes Weihnachtsgeschenk, oder?

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0: Der erste Klopp-Kader ist da. Obwohl man muss sagen, die ersten Kader, denn er hat ja 44 Spieler gestern nominiert. Zwei komplett separate Aufgebote. Liegt ja daran, dass es jetzt eine längere Länderspielpause gibt. Also nicht nur eine, sondern gleich zwei Wochen Nationalelf. Vier Spiele und die eine Hälfte des Kaders, die spielt dann also den ersten Teil und die andere Hälfte den zweiten Teil, also die zweiten Spiele. Und da wollte Klopp eben mal was Neues machen.
1: Ich möchte in der Zeit so viele Spieler wie möglich kennenlernen. Ich habe in den letzten vier Wochen war ich ein bisschen unterwegs und habe viele, viele Spieler persönlich getroffen, also ob dann nur auf dem Trainingsplatz oder anschließend auch noch im Gespräch, also gesehen, physisch vor mir gehabt. Dementsprechend ist das die Idee, so viele Eindrücke wie möglich von den Spielern zu bekommen.
0: Bei 44 Spielern gibt es natürlich auch einige Überraschungen. 11 Neulinge und darunter auch Namen, die hat man ehrlicherweise noch nicht ganz so häufig gehört. Bambasé, Conte, Mika Bauer oder auch zum Beispiel Felix Keidel, allesamt kaum bis gar keine Bundesligaspiele ja gemacht. Und trotzdem klingt Kloppo da weiterhin richtig euphorisch.
1: Hat Spaß gemacht. Gerade Zusammenstellung hat Spaß gemacht. Kann ich nicht anders sagen. Wir haben nach allem, was sich irgendwie angefühlt hat, als wäre es nicht so dolle, haben wir einen anderen Ansatz gewählt. Wir haben nicht geguckt, was wir nicht haben, sondern wir haben geguckt, was haben wir und haben ganz viel Fußballtalent gefunden.
0: Und ich muss ja persönlich sagen, mir gefällt die Idee dahinter auch richtig gut. Ich meine, der deutsche Fußball, der steckt seit genau 10 Jahren jetzt eigentlich schon in der Krise und Kloppo traut sich da endlich mal was Neues auszuprobieren, was Neues zu testen, ob das Ganze gelingt. Keine Ahnung, das wird man sehen, aber ich finde gut, dass er endlich mal neue Ansätze da wählt. Das haben wir bitter nötig und seine Erfolge bei seinen jetzigen Stationen, die geben ihm ja auch irgendwo recht, oder? Jürgen Klopp hat also seinen ersten DFB-Kader berufen. Wie findet ihr ihn? Lasst doch gerne mal eine WhatsApp da bei unserer The Wolf Studio Hotline. Den ersten Test, den gibt es dann nächste Woche Donnerstag und zwar gegen die Niederlande.

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1: Mit Vincent Schulze. Künstliche Intelligenz sorgt offenbar für deutlich mehr Arbeit an Niedersachsens Sozialgerichten. Seit Jahresbeginn hat sich die Zahl der Anträge auf einstweiligen Rechtsschutz im Vergleich zum ersten Halbjahr 2025 mehr als verdoppelt. Auch die Zahl der Klagen ist um 21% gestiegen. Nach Einschätzung der Vizepräsidentin des Landessozialgerichtes Niedersachsen-Bremen trägt der Einsatz von KI zu diesem Anstieg bei. Sie erleichtere es Menschen, ihre Anliegen ohne großen Aufwand vor Gericht zu bringen. Die Schreiben seien allerdings häufig sehr umfangreich und hätten teilweise nur wenig Bezug zum konkreten Fall. Außerdem zitiere die KI mitunter Gerichtsentscheidungen, die gar nicht existiert haben. Viele Jugendliche in Niedersachsen fühlen sich durch die Schule stark gestresst. Das zeigt eine repräsentative Studie des Dinus-Instituts. Mehr als die Hälfte der befragten 14- bis 17-Jährigen bewerteten die Belastung durch die Schule mit mindestens 7 von 10 Punkten. Ein 37 Jahre alter Mann ist in Kirchdorf im Landkreis Diepholz tot in einem Buswartehäuschen gefunden worden. Ein Passant hatte ihn dort am Sonntag entdeckt. Hinweise auf äußere Gewalt gibt es laut Staatsanwaltschaft bislang nicht. Die Todesursache ist aber auch noch unklar. Und in Niedersachsen ist die Zahl der Geburten erneut gesunken. 2025 kamen ungefähr 63.400 Kinder zur Welt. Das waren insgesamt 3,4% weniger als im Jahr zuvor. Innerhalb von 4 Jahren ist die Zahl der Geburten damit sogar um rund 17% zurückgegangen, so die dpa.
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2: Auf der A39 Richtung Lüneburg zwischen Maschen und Winsen-West ist ein Fahrstreifen gesperrt. Die Polizei nimmt einen Unfall auf dem Standstreifen auf. Auf der A1 Richtung Bremen zwischen Brinkum und Bremen-Arsten gibt es 1 Kilometer Stau. Wir wünschen euch eine gute Fahrt.
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2: In Damme sind es aktuell 13 Grad, in Kappeln ebenfalls 13 und in Osterholz messen wir 12 Grad. Heute erwartet euch ein wechselhafter Tag mit teilweise bewölktem Himmel und Regen. Das Ganze bei maximal 20 Grad.
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3: Hey ho und wunderschönen Freitag euch allen gemeinsam. Wollen wir uns gleich mal gut updaten? Was gibt's so Neues in der Country-Szene? Dafür haben wir ja unsere Country News. Die gibt's direkt nach Neil Young, Heart of Gold. Und davor habe ich noch den wunderbaren Cameron Wolfcom für euch. Und der kommt ja sogar bald schon zu uns nach Deutschland. Anfang des kommenden Jahres gibt er gleich mal mehrere Deutschland-Konzerte. Auf was wir uns freuen können, das hört ihr jetzt. Hier ist Kingdom of 4.

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3: Wir haben mit Dolly Partons Tod ja eine echte Ikone verloren. Sie hat uns ja irgendwie irgendwo alle schon ein bisschen geprägt, ne? Wir wollen ihr das ja auch wieder zurückgeben und genau deswegen wird sie auch weiterhin geehrt. Country Music Association macht jetzt eine riesen Show zu ihren Ehren. Da werden wir einfach 2 Stunden lang mitgenommen auf eine spannende Reise über ihr Leben. Und natürlich treten da auch jede Menge Künstler auf. Viele davon haben Dolly selber sehr gut gekannt. In Nashville wird dann die Show am 21. Oktober stattfinden. Aber keine Sorge, wenn ihr nicht vor Ort dabei sein könnt. Denn auf Disney Plus könnt ihr die ganze Show dann streamen. Also einschalten und Dolly einfach nochmal ganz groß feiern.
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3: Ella Langley geht gerade richtig ab. Sie zeigt es gerade der ganzen Welt. Und zwar Country ist wieder da und richtig groß.
4: 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He's two stepping round the room.
3: Ellas Musik läuft ja gerade wirklich überall. Und vor allem ein Song geht gerade komplett durch die Decke. Choosin' Texas ist seit 22 Wochen schon auf Platz 1 der Billboard Hot 100. Das hat bisher nur Mariah Carey mit All I Want for Christmas geschafft. Also generell liefert ihr Album Dandelion ja wirklich ab. Gleich 4 Songs daraus stehen in den Top 10 der Billboard Country Airplay Charts. Und genau so einen Erfolg feiern wir ja bei The Wolf, ne? Also wir wollen Country ja wirklich groß machen in Deutschland. Und Ella erreicht gerade die ganze Welt damit. Also selbst so große R&B-Rapper wie Drake und Don Toliver feiern Choosin' Texas so sehr, dass sie jetzt einen Remix davon rausbringen. Also einmal wirklich dicke Props an Ella für diese krasse Leistung.
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0: Gemeinsam kommen wir gut rein in Richtung Wochenende. Und wenn ich gemeinsam sage, dann meine ich mich, euch und auch die liebe Lori. Und die hat nämlich auch heute nochmal für uns einen Song of the Day vorbereitet. Und der kommt von Megan Maroney.
1: Hallo ihr Lieben, nein, ihr braucht euch gleich nicht wundern, euer Radio ist nicht kaputt. Mein Song of the Day ist heute tatsächlich nochmal von Megan Maroney. Aber come on, wie soll ich denn jemand anderen spielen, wenn Megan heute Abend in Köln auf der Bühne steht? Ich bin gerade selbst auf dem Weg nach Köln und kann es wirklich kaum erwarten, sie endlich live zu sehen. Und natürlich nehme ich euch auch ein bisschen mit, falls ihr also sehen wollt, wie der Abend so läuft, schaut gerne auf Instagram unter Lauri Groh vorbei. Und deswegen gibt's heute meinen absoluten Lieblingssong von ihr, Beautiful Things, vor allem wegen der Message. You're pretty and you're smart, don't pick yourself apart. Also, du bist wunderschön, du bist smart. Hör auf, ständig nach Fehlern an dir zu suchen. Ich finde, diesen kleinen Reminder können wir alle manchmal gebrauchen. Deswegen ist mein The Wolf Song of the Day heute Megan Maroney mit Beautiful Things.
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1: Ich bin Thomas Bleskin. Der Druck auf Bundeskanzler Friedrich Merz wächst weiter. In einer YouGov-Umfrage rechnen 48% der Befragten damit, dass er zum Jahreswechsel nicht mehr im Amt ist. Nur 31% erwarten, dass er Kanzler bleibt. Entscheidend könnten die beiden Landtagswahlen am Sonntag werden.
2: Je nach Ausgang der Wahlen könnte für Kanzler Merz nach nicht mal 1,5 Jahren im Amt Schluss sein. Spätestens seit dem Wahldebakel vor 2 Wochen in Sachsen-Anhalt steht Merz heftig unter Druck. Hinzu kommen katastrophale Umfragewerte für ihn als Regierungschef. Am Sonntag werden sich möglicherweise viele in der CDU fragen, stützen oder stürzen. Und die AfD könnte nach Sachsen-Anhalt auch in Meckpomm und in Berlin stärkste Kraft werden. Eine Zusammenarbeit mit ihr lehnen die anderen Parteien allerdings ab. David Riemer, Nachrichtenredaktion.
1: In Russland beginnt heute die dreitägige Wahl eines neuen Parlaments. Die Abstimmung steht im Zeichen des seit mehr als 4,5 Jahren dauernden Angriffskriegs gegen die Ukraine. Die Opposition ist nicht zugelassen, die 10 Parteien auf dem Wahlzettel gelten als kremlnah. Die Regierungspartei Geeintes Russland rechnet trotz Wirtschaftskrise und Kriegsmüdigkeit mit einer Zweidrittelmehrheit. Gewählt wird erstmals auch in den von Russland kontrollierten Teilen mehrerer annektierter ukrainischer Regionen. Die USA planen nach Angaben von Präsident Donald Trump einen Militärstützpunkt in Polen. Die Gespräche dafür seien in einem fortgeschrittenen Stadium, schrieb Trump auf seiner Plattform Truth Social und kündigte an, dass schon in Kürze ein Standort bekannt gegeben werden könnte.
3: Um US-Truppenstützpunkte in Deutschland und Polen gab es jüngst so einiges Hickhack. So hatte Trump im Frühjahr angekündigt, 5.000 Soldaten aus Deutschland abzuziehen. Dann hieß es, auch die geplante Entsendung von 4.000 Soldaten nach Polen werde gestoppt. Dann wollte Trump auf einmal wieder 5.000 Soldaten nach Polen verlegen. Es ging hin und her. Polen bemüht sich um eine größere Truppenpräsenz der USA. Und Trump kann gut mit dem polnischen Präsidenten Nawrocki. Nun kokettiert er mit einem US-Truppenstützpunkt an der Ostflanke der NATO. Tina Eck, USA.
1: Und zum Sport, Fußball. Fehlstart für die TSG Hoffenheim in der Europa League. Die Mannschaft von Trainer Christian Ilzer verlor bei Außenseiter Ofi Kreta überraschend mit 0:2.
4: Jetzt für euch das Niedersachsen-Update mit Vincent Schulze. Niedersachsens Sozialgerichte bekommen deutlich mehr Klagen und Eilanträge. Als Grund sehen die Gerichte den zunehmenden Einsatz von künstlicher Intelligenz. Viele Jugendliche in Niedersachsen leiden unter Schulstress. Laut einer Studie fühlt sich ein Drittel stark belastet. Mehr als die Hälfte bewertet den Stress durch Schule mindestens mit 7 von 10 Punkten. Und in Niedersachsen kommen weiter weniger Kinder zur Welt. 2025 wurden gut 63.400 Babys geboren. Das sind rund 17% weniger als noch 2021. Mehr dazu in den Nachrichten um.
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5: Auf der A39 Richtung Wolfsburg gibt es zwischen Kremlingen und Scheppau 2 Kilometer Stau wegen einer Unfallaufnahme. Die Polizei und der Rettungswagen sind vor Ort. Ein Fahrstreifen ist gesperrt. Auf der A1 Richtung Bremen staut es sich zwischen Brinkum und Bremen-Arsten auf 2 Kilometern. In der Gegenrichtung Richtung Osnabrück gibt es zwischen Uphusen und Bremen-Arsten 1 Kilometer Stau. Habt eine gute und sichere Fahrt.
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5: In Oldenburg sind es aktuell 12 Grad. In Hatten ebenfalls 12 und auch in Osterholz messen wir 12 Grad. Heute erwartet euch ein wechselhafter Tag mit teilweise bewölktem Himmel und Regen. Das Ganze bei maximal 20 Grad.
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7: Hey ho, kurz nach 7. Schön, dass ihr mit dabei seid. Wir haben Freitag, den 18. September. Und ich habe gleich die Pointer Sisters für euch mit einem schönen Cover von Fire. Und los geht's jetzt mit Luke Combs. Hier ist Back in the Saddle.

0: Es ist Freitag und jeden Freitag gibt es hier auf The Wolf ja die deutschen Country Charts. Unsere The Wolf Hotte 20, die 20 heißesten Songs der Woche, immer von 16 bis 18 Uhr, präsentiert vom Country Baron in einer richtig schönen Chartshow. Und wer die letzte Woche verpasst hat, wir können ja nochmal reinhören. Das hier, das waren die Top 5 Songs der letzten Woche.
1: Platz 5. 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

Das also die Top 5 Songs der letzten Woche. Jetzt wollen wir natürlich aber das Update wissen. Und das gibt es eben heute von 16 bis 18 Uhr. Die deutschen Country Charts, unsere The Wolf Hotte 20, später dann beim Country Baron.

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1: Mit Vincent Schulze. Künstliche Intelligenz sorgt offenbar für deutlich mehr Arbeit an Niedersachsens Sozialgerichten. Seit Jahresbeginn hat sich die Zahl der Anträge auf einstweiligen Rechtsschutz im Vergleich zum ersten Halbjahr 2025 mehr als verdoppelt. Auch die Zahl der Klagen ist um 21% gestiegen. Nach Einschätzung der Vizepräsidentin des Landessozialgerichtes Niedersachsen-Bremen trägt der Einsatz von KI zu diesem Anstieg bei. Sie erleichtere es Menschen, ihre Anliegen ohne großen Aufwand vor Gericht zu bringen. Die Schreiben seien allerdings häufig sehr umfangreich und hätten teilweise nur wenig Bezug zum konkreten Fall. Außerdem zitiere die KI mitunter Gerichtsentscheidungen, die gar nicht existiert haben. Viele Jugendliche in Niedersachsen fühlen sich durch die Schule stark gestresst. Das zeigt eine repräsentative Studie des Dinus-Instituts. Mehr als die Hälfte der befragten 14- bis 17-Jährigen bewerteten die Belastung durch die Schule mit mindestens 7 von 10 Punkten. Ein 37 Jahre alter Mann ist in Kirchdorf im Landkreis Diepholz tot in einem Buswartehäuschen gefunden worden. Ein Passant hatte ihn dort am Sonntag entdeckt. Hinweise auf äußere Gewalt gibt es laut Staatsanwaltschaft bislang nicht. Die Todesursache ist aber auch noch unklar. Und in Niedersachsen ist die Zahl der Geburten erneut gesunken. 2025 kamen ungefähr 63.400 Kinder zur Welt. Das waren insgesamt 3,4% weniger als im Jahr zuvor. Innerhalb von 4 Jahren ist die Zahl der Geburten damit sogar um rund 17% zurückgegangen, so die dpa.
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2: Auf der A1 Richtung Bremen gibt es zwischen Brinkum und Bremen-Asten 4 Kilometer Stau. In der Gegenrichtung, Richtung Osnabrück, staut es sich zwischen Uphusen-Bremen-Mahndorf und Brinkum auf 1 Kilometer. Auf der A7 Richtung Kassel ist die Fahrbahn zwischen Hannover-Schmünden, Stauffenberg-Lutterberg und Kassel-Nord nach einem Unfall voll gesperrt. Der Stau ist 2 Kilometer lang. Auf der A39 Richtung Wolfsburg ist die Fahrbahn zwischen Kremlingen und Scheppau nach einem Unfall blockiert. Der Stau ist 2 Kilometer lang. Gute Fahrt.
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2: Bei euch in Wildeshausen sind es aktuell 12 Grad, in Hatten ebenfalls 12, Damme meldet 13 Grad. Heute erwartet euch ein wechselhafter Tag mit teils Wolken und Regen, das Ganze bei maximal 20 Grad.
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3: Hey ho, einen wunderschönen Freitag euch allen. Ich hoffe mal, ihr kommt gut rein in Richtung Wochenende. Vielleicht gibt's für den einen oder anderen ja auch ein richtig schönes Maß, denn das Oktoberfest, das startet, ja. Und da gucken wir gleich dann natürlich nochmal ganz kurz drauf. Das machen wir direkt nach den Highwaymen und jetzt den Brothers Osborne. Hier ist Rest in Peace.

0: morgen heißt es wieder O Zapftes. Morgen geht's wieder los beim Oktoberfest. Morgen darf Markus Söder wieder schreien.
1: Wir sind wieder da. It's nice to be a prize, but it's higher to be a buyer.
0: Und wieder mal wird über diese überteuerten Preise beim Oktoberfest gesprochen. Ein Maßbier kostet diesmal durchschnittlich 15,90 Euro. Ein Maßwasser auch schon 15,33. Nur mal so zum Vergleich, ne? 1985 hat eine Maß umgerechnet gerade mal 3,20 Euro gekostet.
2: Sorry, ich muss nochmal durchschnaufen, weil das ehrlicherweise eine ziemlich harte Geschichte ist, die wir da an der Stelle haben und die einen schon bewegt und nicht jeder ist so stabil.
0: Und ich habe natürlich extra mal nachgeschaut. Ein richtiges Country-Angebot auf dem Oktoberfest ist quasi nicht vorhanden, also ich wüsste nicht, warum ich dorthin muss.

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1: Zach John King gemeinsam mit Brooks and Dunn, Way to Go, ihre ganz neue Single. Zuerst gehört hier im neuen Country Morgen auf The Wolf. Und Brooks and Dunn, die werden ja bald schon wieder ausgezeichnet. Und zwar für ihr Lebenswerk mit dem Willie Nelson Lifetime Award. Herzlichen Glückwunsch an dieser Stelle. Alabama, das ist auch so eine Band, die hat genügend Preise auf jeden Fall gewonnen in ihrer Karriere. I'm in a Hurry and Don't Know Why gibt's jetzt hier für euch. Schönen Freitag. Amen.

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1: Ich bin Thomas Bleskin. Fast jeder Zweite in Deutschland rechnet noch in diesem Jahr mit einem Kanzlerwechsel. In einer YouGov-Umfrage glauben 48%, dass Friedrich Merz zum Jahreswechsel nicht mehr im Amt ist. Nur 31% erwarten, dass er Kanzler bleibt.
2: In dieser Woche hatte der Kanzler zwar Rückendeckung von den 8 CDU-Ministerpräsidenten bekommen, das könnte sich aber auch ändern, wenn die CDU bei den Landtagswahlen an diesem Sonntag weiter abschmiert. In Mecklenburg-Vorpommern

0: Pommern liegt sie laut aktuellem ZDF-Politbarometer bei nur noch 6% und droht sogar aus dem Landtag zu fliegen. Und in Berlin könnte die CDU den Posten des regierenden Bürgermeisters verlieren, wenn die Linke gewinnt. Dann müsste Friedrich Merz seinen Satz »Aufgeben ist keine Option« wohl überdenken. Diana Kramer, Nachrichtenredaktion.
1: Kurz vor der Landtagswahl in Mecklenburg-Vorpommern hat die SPD laut ZDF-Politbarometer die AfD überholt. Die Partei von Ministerpräsidentin Manuela Schwesig kommt auf 37%, 3 Prozentpunkte mehr als vor einer Woche. Die AfD mit Herausforderer Leif-Erik Holm liegt bei 36%, knapp dahinter. Die CDU verliert weiter und kommt nur noch auf 6%. Die Linke liegt bei 9% und die Grünen müssen mit 5% um den Einzug in den Schweriner Landtag bangen. Heute beginnt die Parlamentswahl in Russland. Die Wahlberechtigten können bis Sonntag ihre Stimme abgeben. Überraschungen werden nicht erwartet. Jede Parlamentswahl in den vergangenen gut 20 Jahren wurde von der Regierungspartei Geeintes Russland gewonnen, die Präsident Putin unterstützt.
2: Tatsächlich ist die Stimmung im 5. Kriegsjahr aber gedrückt, weil viele unzufrieden sind. Benzin etwa ist knapp, Lebensmittel und Dienstleistungen werden immer teurer. Tatsächlich gab es für die Kreml-Partei Geeintes Russland nie eine Duma-Wahl unter schwierigeren Bedingungen. Präsident Putin rief hier in Moskau zur Geschlossenheit auf und er setzt darauf, dass es bei der Abstimmung trotz aller Probleme eine klare Bestätigung für seinen Kriegskurs gibt. Ulf Mauder, Moskau.
1: Zum Sportfußball. Die TSG Hoffenheim hat in der Europa League einen Fehlstart hingelegt und überraschend das Gastspiel auf der griechischen Urlaubsinsel Kreta verloren. Das Team von Trainer Christian Ilzer unterlag dem Außenseiter Ofi Kreta in Heraklion verdient mit 0:2.
3: Jetzt für euch das Niedersachsen-Update mit Vincent Schulze. Niedersachsens Sozialgerichte bekommen deutlich mehr Klagen und Eilanträge. Als Grund sehen die Gerichte den zunehmenden Einsatz von künstlicher Intelligenz. Viele Jugendliche in Niedersachsen leiden unter Schulstress. Laut einer Studie fühlt sich ein Drittel stark belastet. Mehr als die Hälfte bewertet den Stress durch Schule mindestens mit 7 von 10 Punkten. Und in Niedersachsen kommen weiter weniger Kinder zur Welt. 2025 wurden gut 63.400 Babys geboren. Das sind rund 17% weniger als noch 2021. Mehr dazu in den Nachrichten um 8.
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5: Auf der A7 Richtung Kassel zwischen Hannover-Schmünden, Stauffenberg-Lutterberg und Kassel-Nord ist die Spur nach einem Unfall voll gesperrt. Es gibt 3 Kilometer Stau. Auf der A1 Richtung Bremen zwischen Dreieck Stur und Bremen-Arsten gibt es 4 Kilometer Stau. In der Gegenrichtung Richtung Osnabrück staut es sich zwischen Opphusen-Bremen-Mahndorf und Bremen-Arsten auf 2 Kilometern. Gute Fahrt.
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5: In Ganderkesee sind es aktuell 13 Grad, in Delmenhorst ebenfalls 13 und auch in Diepholz messen wir 13 Grad. Heute erwartet euch ein wechselhafter Tag mit teils Wolken und Regen, das Ganze bei maximal 20 Grad.
6: Wunderschönen Freitag euch allen und es war doch so legendär, oder? Alan Jacksons allerletzter Auftritt. Am 27. Juni hat er ja vor 80.000 Country-Verrückten in Nashville seine jahrzehntelange Tourkarriere beendet und jetzt können wir diesen Abend bald ins Regal stellen, denn unter dem Titel The Last Show, One More for the Road, The Final kommt das komplette Konzert als Live-Album raus. Am 4. Dezember auf CD und auch als großes Free-LP-Set. Oh, dann ja eigentlich auch wirklich ein perfektes Weihnachtsgeschenk, oder?

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0: Gemeinsam kommen wir gut rein in Richtung Wochenende. Und wenn ich gemeinsam sage, dann meine ich mich, euch und auch die liebe Lori. Und die hat nämlich auch heute nochmal für uns einen Song of the Day vorbereitet. Und der kommt von Megan Maroney.
1: Hallo ihr Lieben. Nein, ihr braucht euch gleich nicht wundern. Euer Radio ist nicht kaputt. Mein Song of the Day ist heute tatsächlich nochmal von Megan Maroney. Aber come on, wie soll ich denn jemand anderen spielen, wenn Megan heute Abend in Köln auf der Bühne steht? Ich bin gerade selbst auf dem Weg nach Köln und kann es wirklich kaum erwarten, sie endlich live zu sehen. Und natürlich nehme ich euch auch ein bisschen mit, falls ihr also sehen wollt, wie der Abend so läuft, schaut gerne auf Instagram unter Laurie Groh vorbei. Und deswegen gibt's heute meinen absoluten Lieblingssong von ihr, Beautiful Things, vor allem wegen der Message. You're pretty and you're smart, don't pick yourself apart. Also, du bist wunderschön, du bist smart. Hör auf, ständig nach Fehlern an dir zu suchen. Ich finde, diesen kleinen Reminder können wir alle manchmal gebrauchen. Deswegen ist mein The Wolf Song of the Day heute Megan Maroney mit Beautiful Things.
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9: Mit Vincent Schulze. Künstliche Intelligenz sorgt offenbar für deutlich mehr Arbeit an Niedersachsens Sozialgerichten. Seit Jahresbeginn hat sich die Zahl der Anträge auf einstweiligen Rechtsschutz im Vergleich zum ersten Halbjahr 2025 mehr als verdoppelt. Auch die Zahl der Klagen ist um 21% gestiegen. Nach Einschätzung der Vizepräsidentin des Landessozialgerichtes Niedersachsen-Bremen trägt der Einsatz von KI zu diesem Anstieg bei. Sie erleichtere es Menschen, ihre Anliegen ohne großen Aufwand vor Gericht zu bringen. Die Schreiben seien allerdings häufig sehr umfangreich und hätten teilweise nur wenig Bezug zum konkreten Fall. Außerdem zitiere die KI mitunter Gerichtsentscheidungen, die gar nicht existiert haben. Viele Jugendliche in Niedersachsen fühlen sich durch die Schule stark gestresst. Das zeigt eine repräsentative Studie des Dinus-Instituts. Mehr als die Hälfte der befragten 14- bis 17-Jährigen bewerteten die Belastung durch die Schule mit mindestens 7 von 10 Punkten. Ein 37 Jahre alter Mann ist in Kirchdorf im Landkreis Diepholz tot in einem Buswartehäuschen gefunden worden. Ein Passant hatte ihn dort am Sonntag entdeckt. Hinweise auf äußere Gewalt gibt es laut Staatsanwaltschaft bislang nicht. Die Todesursache ist aber auch noch unklar. Und in Niedersachsen ist die Zahl der Geburten erneut gesunken. 2025 kamen ungefähr 63.400 Kinder zur Welt. Das waren insgesamt 3,4% weniger als im Jahr zuvor. Innerhalb von 4 Jahren ist die Zahl der Geburten damit sogar um rund 17% zurückgegangen, so die dpa.
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10: Auf der A7 Richtung Kassel zwischen Hannover-Schmünden, Hedemünden und Kassel-Nord gibt es 5 Kilometer Stau wegen eines Unfalls. Der Verkehr wird an der Unfallstelle vorbeigeführt. Auf der A1 Richtung Bremen zwischen Dreieck Stur und Bremen-Hemelingen gibt es 5 Kilometer Stau. In der Gegenrichtung Richtung Osnabrück staut es sich zwischen Uphusen-Bremen-Mahndorf und Bremen-Arsten auf 4 Kilometern. Habt eine gute und sichere Fahrt.
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10: Bei euch in Wildeshausen sind es aktuell 13 Grad, genauso in Kloppenburg. Und auch Oldenburg meldet 13 Grad. Heute erwartet euch ein wechselhafter Tag mit teils Wolken und Regen, das Ganze bei maximal 20 Grad.
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11: Hey ho, wunderschönen guten Morgen. Wir haben Freitag, den 18. September, kurz nach 8:30 und ich habe jetzt Chris Norman und Susie Quattro für euch mit Stumbling In und davor gibt's noch Casey Musgraves mit Dry Spell.

0: Der erste Klopp-Kader ist da. Obwohl man muss sagen, die ersten Kader, denn er hat ja 44 Spieler gestern nominiert. Zwei komplett separate Aufgebote. Liegt ja daran, dass es jetzt eine längere Länderspielpause gibt. Also nicht nur eine, sondern gleich zwei Wochen Nationalelf. Vier Spiele und die eine Hälfte des Kaders, die spielt dann also den ersten Teil und die andere Hälfte den zweiten Teil. Also die zweiten Spiele. Und da wollte Klopp eben mal was Neues machen.
1: Ich möchte in der Zeit so viele Spieler wie möglich kennenlernen. Ich habe in den letzten vier Wochen war ich ein bisschen unterwegs und habe viele, viele Spieler persönlich getroffen, also ob dann nur auf dem Trainingsplatz oder anschließend auch noch im Gespräch, also gesehen, physisch vor mir gehabt. Dementsprechend ist das die Idee, so viele Eindrücke wie möglich von den Spielern zu bekommen.
0: Bei 44 Spielern gibt es natürlich auch einige Überraschungen. 11 Neulinge und darunter auch Namen, die hat man ehrlicherweise noch nicht ganz so häufig gehört. Bambasé Konté, Mika Bauer oder auch zum Beispiel Felix Keidel, allesamt kaum bis gar keine Bundesligaspiele ja gemacht. Und trotzdem klingt Kloppo da weiterhin richtig euphorisch.
1: Hat Spaß gemacht. Gerade Zusammenstellung hat Spaß gemacht. Kann ich nicht anders sagen. Wir haben nach allem, was sich irgendwie angefühlt hat, als wäre es nicht so dolle, haben wir einen anderen Ansatz gewählt. Wir haben nicht geguckt, was wir nicht haben, sondern wir haben geguckt, was haben wir und haben ganz viele Fußballtalent gefunden.
0: Und ich muss ja persönlich sagen, mir gefällt die Idee dahinter auch richtig gut. Ich meine, der deutsche Fußball, der steckt seit genau 10 Jahren jetzt eigentlich schon in der Krise und Kloppo traut sich da endlich mal was Neues auszuprobieren, was Neues zu testen, ob das Ganze gelingt. Keine Ahnung, das wird man sehen, aber ich finde gut, dass er endlich mal neue Ansätze da wählt. Das haben wir bitter nötig und seine Erfolge bei seinen jetzigen Stationen, die geben ihm ja auch irgendwo recht, oder? Jürgen Klopp hat also seinen ersten DFB-Kader berufen. Wie findet ihr ihn? Lasst doch gerne mal eine WhatsApp da bei unserer The Wolf Studio Hotline. Den ersten Test, den gibt es dann nächste Woche Donnerstag und zwar gegen die Niederlande.

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0: 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Was gibt's so Neues in der Country-Szene? Gemeinsam schauen wir jetzt drauf, denn hier sind unsere Country-News.
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3: Wir haben mit Dolly Partons Tod ja eine echte Ikone verloren. Sie hat uns ja irgendwie irgendwo alle schon ein bisschen geprägt, ne? Wir wollen ihr das ja auch wieder zurückgeben und genau deswegen wird sie auch weiterhin geehrt. Country Music Association macht jetzt eine riesen Show zu ihren Ehren. Da werden wir einfach 2 Stunden lang mitgenommen auf eine spannende Reise über ihr Leben. Und natürlich treten da auch jede Menge Künstler auf. Viele davon haben Dolly selber sehr gut gekannt. In Nashville wird dann die Show am 21. Oktober stattfinden. Aber keine Sorge, wenn ihr nicht vor Ort dabei sein könnt. Denn auf Disney Plus könnt ihr die ganze Show dann streamen. Also einschalten und Dolly einfach nochmal ganz groß feiern.
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3: Ella Langley geht gerade richtig ab. Sie zeigt es gerade der ganzen Welt. Und zwar Country ist wieder da und richtig groß.
4: He's from Texas, I can tell by the way. He's two stepping round the room.
3: Ellas Musik läuft ja gerade wirklich überall. Und vor allem ein Song geht gerade komplett durch die Decke. Choosin' Texas ist seit 22 Wochen schon auf Platz 1 der Billboard Hot 100. Das hat bisher nur Mariah Carey mit All I Want for Christmas geschafft. Also generell liefert ihr Album Dandelion ja wirklich ab. Gleich 4 Songs daraus stehen in den Top 10 der Billboard Country Airplay Charts. Und genau so einen Erfolg feiern wir ja bei The Wolf, ne? Also wir wollen Country ja wirklich groß machen in Deutschland. Und Ella erreicht gerade die ganze Welt damit. Also selbst so große R&B-Rapper wie Drake und Don Toliver feiern Choosin' Texas so sehr, dass sie jetzt einen Remix davon rausbringen. Also einmal wirklich dicke Props an Ella für diese krasse Leistung.
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0: Ich bin Thomas Bleskin. Der Druck auf Bundeskanzler Friedrich Merz wächst weiter. In einer YouGov-Umfrage rechnen 48% der Befragten damit, dass er zum Jahreswechsel nicht mehr im Amt ist. Nur 31% erwarten, dass er Kanzler bleibt. Entscheidend könnten die beiden Landtagswahlen am Sonntag werden.
1: Je nach Ausgang der Wahlen könnte für Kanzler Merz nach nicht mal 1,5 Jahren im Amt Schluss sein. Spätestens seit dem Wahldebakel vor 2 Wochen in Sachsen-Anhalt steht Merz heftig unter Druck. Hinzu kommen katastrophale Umfragewerte für ihn als Regierungschef. Am Sonntag werden sich möglicherweise viele in der CDU fragen, stützen oder stürzen. Und die AfD könnte nach Sachsen-Anhalt auch in Meckpomm und in Berlin stärkste Kraft werden. Eine Zusammenarbeit mit ihr lehnen die anderen Parteien allerdings ab. David Riemer, Nachrichtenredaktion.
0: In Russland beginnt heute die dreitägige Wahl eines neuen Parlaments. Die Abstimmung steht im Zeichen des seit mehr als 4,5 Jahren dauernden Angriffskriegs gegen die Ukraine. Die Opposition ist nicht zugelassen, die 10 Parteien auf dem Wahlzettel gelten als kremlnah. Die Regierungspartei Geeintes Russland rechnet trotz Wirtschaftskrise und Kriegsmüdigkeit mit einer Zweidrittelmehrheit. Gewählt wird erstmals auch in den von Russland kontrollierten Teilen mehrerer annektierter ukrainischer Regionen. Die USA planen nach Angaben von Präsident Donald Trump einen Militärstützpunkt in Polen. Die Gespräche dafür seien in einem fortgeschrittenen Stadium, schrieb Trump auf seiner Plattform Truth Social und kündigte an, dass schon in Kürze ein Standort bekannt gegeben werden könnte.
2: Um US-Truppenstützpunkte in Deutschland und Polen gab es jüngst so einiges Hickhack. So hatte Trump im Frühjahr angekündigt, 5.000 Soldaten aus Deutschland abzuziehen. Dann hieß es auch, die geplante Entsendung von 4.000 Soldaten nach Polen werde gestoppt. Dann wollte Trump auf einmal wieder 5.000 Soldaten nach Polen verlegen. Es ging hin und her. Polen bemüht sich um eine größere Truppenpräsenz der USA. Und Trump kann gut mit dem polnischen Präsidenten Nawrocki. Nun kokettiert er mit einem US-Truppenstützpunkt an der Ostflanke der NATO. Tina Eck, USA.
0: Und zum Sport, Fußball. Fehlstart für die TSG Hoffenheim in der Europa League. Die Mannschaft von Trainer Christian Ilzer verlor bei Außenseiter Ofi Kreta überraschend mit 0:2.
3: Jetzt für euch das Niedersachsen-Update mit Vincent Schulze. Niedersachsens Sozialgerichte bekommen deutlich mehr Klagen und Eilanträge. Als Grund sehen die Gerichte den zunehmenden Einsatz von künstlicher Intelligenz. Viele Jugendliche in Niedersachsen leiden unter Schulstress. Laut einer Studie fühlt sich ein Drittel stark belastet. Mehr als die Hälfte bewertet den Stress durch Schule mindestens mit 7 von 10 Punkten. Und in Niedersachsen kommen weiter weniger Kinder zur Welt. 2025 wurden gut 63.400 Babys geboren. Das sind rund 17% weniger als noch 2021. Mehr dazu in den Nachrichten um 8.
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5: Auf der A2 Richtung Magdeburg gibt es zwischen Marienborn-Helmstedt-Ost und Bornstedt 8 Kilometer Stau. Auf der A7 Richtung Kassel staut sich der Verkehr zwischen Hannover-Schmünden-Hedemünden und Kassel-Nord auf 6 Kilometern. Auf der A1 Richtung Bremen gibt es zwischen Dreieck Stur und Bremen-Arsten 5 Kilometer Stau. In der Gegenrichtung staut es sich ebenfalls auf 5 Kilometern zwischen Opphusen-Bremen-Mahndorf und Bremen-Arsten. Gute Fahrt.
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5: In Ganderkesee sind es aktuell 13 Grad, in Osterholz ebenfalls 13. Kloppenburg meldet 14 Grad. Heute erwartet euch ein wechselhafter Tag mit teils Wolken und Regen, das Ganze bei maximal 20 Grad.

0: heißt es wieder, O Zapftes. Morgen geht's wieder los beim Oktoberfest. Morgen darf Markus Söder wieder schreien.
1: Wir sind wieder da. It's nice to be a prize, but it's higher to be a buyer.
0: Und wieder mal wird über diese überteuerten Preise beim Oktoberfest gesprochen. Ein Maßbier kostet diesmal durchschnittlich 15,90 Euro. Ein Maß Wasser auch schon 15,33. Nur mal so zum Vergleich, ne? 1985 hat eine Maß umgerechnet gerade mal 3,20 Euro gekostet.
2: Sorry, ich muss nochmal durchschnaufen, weil das ehrlicherweise eine ziemlich harte Geschichte ist, die wir da an der Stelle haben und die einen schon bewegt. Und nicht jeder ist so stabil.
0: Und ich habe natürlich extra mal nachgeschaut. Ein richtiges Country-Angebot auf dem Oktoberfest ist quasi nicht vorhanden. Also ich wüsste nicht, warum ich dorthin muss.

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1: Mit Vincent Schulze. Künstliche Intelligenz sorgt offenbar für deutlich mehr Arbeit an Niedersachsens Sozialgerichten. Seit Jahresbeginn hat sich die Zahl der Anträge auf einstweiligen Rechtsschutz im Vergleich zum ersten Halbjahr 2025 mehr als verdoppelt. Auch die Zahl der Klagen ist um 21% gestiegen. Nach Einschätzung der Vizepräsidentin des Landessozialgerichtes Niedersachsen-Bremen trägt der Einsatz von KI zu diesem Anstieg bei. Sie erleichtere es Menschen, ihre Anliegen ohne großen Aufwand vor Gericht zu bringen. Die Schreiben seien allerdings häufig sehr umfangreich und hätten teilweise nur wenig Bezug zum konkreten Fall. Außerdem zitiere die KI mitunter Gerichtsentscheidungen, die gar nicht existiert haben. Viele Jugendliche in Niedersachsen fühlen sich durch die Schule stark gestresst. Das zeigt eine repräsentative Studie des Dinus-Instituts. Mehr als die Hälfte der befragten 14- bis 17-Jährigen bewerteten die Belastung durch die Schule mit mindestens 7 von 10 Punkten. Ein 37 Jahre alter Mann ist in Kirchdorf im Landkreis Diepholz tot in einem Buswartehäuschen gefunden worden. Ein Passant hatte ihn dort am Sonntag entdeckt. Hinweise auf äußere Gewalt gibt es laut Staatsanwaltschaft bislang nicht. Die Todesursache ist aber auch noch unklar. Und in Niedersachsen ist die Zahl der Geburten erneut gesunken. 2025 kamen ungefähr 63.400 Kinder zur Welt. Das waren insgesamt 3,4% weniger als im Jahr zuvor. Innerhalb von 4 Jahren ist die Zahl der Geburten damit sogar um rund 17% zurückgegangen, so die dpa.
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2: Auf der A7 Richtung Kassel gibt es zwischen Hannover-Schmünden, Stauffenberg-Lutterberg und Kreuz Kassel-Mitte 7 Kilometer stockenden Verkehr. In der Gegenrichtung, Richtung Hannover, steht ihr zwischen Dreieck Salzgitter und Hildesheim auf 3 Kilometern. Auf der A1 Richtung Bremen staut es sich zwischen Dreieck Stur und Bremen-Arsten auf 5 Kilometern. In der Gegenrichtung, Richtung Osnabrück, gibt es zwischen Uphusen-Bremen-Mahndorf und Bremen-Arsten 4 Kilometer Stau. Gute Fahrt!
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2: In Osterholz sind es aktuell 14 Grad, in Rastede ebenfalls 14 und auch in Kappeln messen wir 14 Grad. Heute erwartet euch ein wechselhafter Tag mit teils Wolken und Regen, das Ganze bei maximal 20 Grad.

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0: Gemeinsam kommen wir gut rein in Richtung Wochenende. Und wenn ich gemeinsam sage, dann meine ich mich, euch und auch die liebe Lori. Und die hat nämlich auch heute nochmal für uns einen Song of the Day vorbereitet. Und der kommt von Megan Maroney.
1: Hallo ihr Lieben, nein, ihr braucht euch gleich nicht wundern, euer Radio ist nicht kaputt. Mein Song of the Day ist heute tatsächlich nochmal von Megan Maroney. Aber come on, wie soll ich denn jemand anderen spielen, wenn Megan heute Abend in Köln auf der Bühne steht? Ich bin gerade selbst auf dem Weg nach Köln und kann es wirklich kaum erwarten, sie endlich live zu sehen. Und natürlich nehme ich euch auch ein bisschen mit, falls ihr also sehen wollt, wie der Abend so läuft, schaut gerne auf Instagram unter Lauri Groh vorbei. Und deswegen gibt's heute meinen absoluten Lieblingssong von ihr, Beautiful Things, vor allem wegen der Message. You're pretty and you're smart, don't pick yourself apart. Also, du bist wunderschön, du bist smart. Hör auf, ständig nach Fehlern an dir zu suchen. Ich finde, diesen kleinen Reminder können wir alle manchmal gebrauchen. Deswegen ist mein The Wolf Song of the Day heute Megan Maroney mit Beautiful Things.
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1: Ich bin Thomas Bleskin. Der Druck auf Bundeskanzler Friedrich Merz wächst weiter. In einer YouGov-Umfrage rechnen 48% der Befragten damit, dass er zum Jahreswechsel nicht mehr im Amt ist. Nur 31% erwarten, dass er Kanzler bleibt. Entscheidend könnten die beiden Landtagswahlen am Sonntag werden.
2: Je nach Ausgang der Wahlen könnte für Kanzler Merz nach nicht mal 1,5 Jahren im Amt Schluss sein. Spätestens seit dem Wahldebakel vor 2 Wochen in Sachsen-Anhalt steht Merz heftig unter Druck. Hinzu kommen katastrophale Umfragewerte für ihn als Regierungschef. Am Sonntag werden sich möglicherweise viele in der CDU fragen, stützen oder stürzen. Und die AfD könnte nach Sachsen-Anhalt auch in Meckpomm und in Berlin stärkste Kraft werden. Eine Zusammenarbeit mit ihr lehnen die anderen Parteien allerdings ab. David Riemer, Nachrichtenredaktion.
1: In Russland beginnt heute die dreitägige Wahl eines neuen Parlaments. Die Abstimmung steht im Zeichen des seit mehr als 4,5 Jahren dauernden Angriffskriegs gegen die Ukraine. Die Opposition ist nicht zugelassen, die 10 Parteien auf dem Wahlzettel gelten als kremlnah. Die Regierungspartei Geeintes Russland rechnet trotz Wirtschaftskrise und Kriegsmüdigkeit mit einer Zweidrittelmehrheit. Gewählt wird erstmals auch in den von Russland kontrollierten Teilen mehrerer annektierter ukrainischer Regionen. Die USA planen nach Angaben von Präsident Donald Trump einen Militärstützpunkt in Polen. Die Gespräche dafür seien in einem fortgeschrittenen Stadium, schrieb Trump auf seiner Plattform Truth Social und kündigte an, dass schon in Kürze ein Standort bekannt gegeben werden könnte.
3: Um US-Truppenstützpunkte in Deutschland und Polen gab es jüngst so einiges Hickhack. So hatte Trump im Frühjahr angekündigt, 5000 Soldaten aus Deutschland abzuziehen. Dann hieß es auch, die geplante Entsendung von 4000 Soldaten nach Polen werde gestoppt. Dann wollte Trump auf einmal wieder 5000 Soldaten nach Polen verlegen. Es ging hin und her. Polen bemüht sich um eine größere Truppenpräsenz der USA. Und Trump kann gut mit dem polnischen Präsidenten Nawrocki. Nun kokettiert er mit einem US-Truppenstützpunkt an der Ostflanke der NATO. Tina Eck, USA.
1: Und zum Sport, Fußball. Fehlstart für die TSG Hoffenheim in der Europa League. Die Mannschaft von Trainer Christian Ilzer verlor bei Außenseiter Ofi Kreta überraschend mit 0:2.
4: Jetzt für euch das Niedersachsen-Update mit Vincent Schulze. Niedersachsens Schulleitungen kritisieren die geplante Qualitätsoffensive von SPD und Grünen. Ihnen fehlen vor allem konkrete Zusagen zu zusätzlichem Personal, Zeit und Geld. Niedersachsen richtet eine neue Zentralstelle gegen Abrechnungsbetrug im Gesundheitswesen ein. Sie soll Anfang kommenden Jahres bei der Staatsanwaltschaft Braunschweig ihre Arbeit aufnehmen. Und nach dem Fund einer abgestürzten Drohne bei Wunsdorf sucht die Polizei weiter nach Teilen. Nach ARD-Informationen handelt es sich um dasselbe Modell wie beim Drohnenfund am Flughafen Leipzig-Halle.
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5: Auf der A1 Richtung Bremen gibt es zwischen dem Dreieck Stur und Bremen-Arsten 5 Kilometer Stau. In der Gegenrichtung, Richtung Osnabrück, staut es sich zwischen Obhusen-Bremen-Mahndorf und Bremen-Arsten auf 4 Kilometern. Auf der A7 Richtung Hannover gibt es zwischen dem Dreieck Salzgitter und Hildesheim 4 Kilometer Stau. In der Gegenrichtung, Richtung Kassel, stockt der Verkehr zwischen Hildesheim und dem Dreieck Salzgitter auf 3 Kilometern. Habt eine gute und sichere Fahrt.
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5: In Delmenhorst haben wir aktuell 15 Grad, ebenso in Wildeshausen und auch Ganderkesee meldet 15 Grad. Heute erwartet euch ein wechselhafter Tag mit teils Wolken und Regen, das Ganze bei maximal 20 Grad.
6: Wunderschönen Freitag euch allen und es war doch so legendär, oder? Alan Jacksons allerletzter Auftritt. Am 27. Juni.

hat er ja vor 80.000 Country-Verrückten in Nashville seine jahrzehntelange Tourkarriere beendet. Und jetzt können wir diesen Abend bald ins Regal stellen, denn unter dem Titel The Last Show, One More for the Road, The Final, kommt das komplette Konzert als Live-Album raus. Am 4. Dezember auf CD und auch als großes Free-LP-Set. 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
6: Auf der A1 Richtung Bremen zwischen Dreieck Stur und Bremen-Arsten gibt es 5 Kilometer Stau. In der Gegenrichtung Richtung Osnabrück staut es sich zwischen Opusen-Bremen-Mahndorf und Bremen-Arsten auf 4 Kilometern. Auf der A7 Richtung Hannover zwischen Bockenem und Hildesheim gibt es ebenfalls 5 Kilometer Stau. Gute Fahrt.
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6: In Oldenburg sind es aktuell 16 Grad, in Damme ebenfalls 16 Grad. In Kappeln haben wir 15 Grad. Heute erwartet euch ein wechselhafter Tag mit teils Wolken und Regen. Das Ganze bei maximal 20 Grad.
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1: Ich bin Thomas Bleskin. 2 Tage vor den Landtagswahlen in Mecklenburg-Vorpommern und Berlin liegen die Parteien an der Spitze eng beieinander. Im Nordosten kommt die SPD laut ZDF-Politbarometer auf 37%, die AfD auf 36. In Berlin liegt die Linke mit 22% knapp vor der CDU mit 20%. Beide Wahlen könnten auch die Debatte über die politische Zukunft von Bundeskanzler Merz weiter verschärfen. Fast die Hälfte der Menschen in Deutschland rechnet laut einer YouGov-Umfrage damit, dass er zum Jahreswechsel nicht mehr im Amt ist. Die Bundesregierung berät weiter über Maßnahmen gegen die hohen Spritpreise. Finanzminister Klingbeil sagte, gesucht werde nach schnellen Lösungen, die sich an den Zapfsäulen bemerkbar machen.
2: Preisdeckel, Steuersenkung oder Tankrabatt, viele Vorschläge liegen auf dem Tisch. Die SPD fordert neben einer Übergewinnsteuer auch einen Preisdeckel, um die Verbraucher zu entlasten. Die CDU mit Kanzler Merz und Bundeswirtschaftsministerin Reiche ist dagegen. Reiche ist dafür, die Spritpreise per Steuerrabatt zu senken. Außerdem schlägt sie Direktzahlungen an Geringverdiener vor. Der ADAC fordert wiederum eine Senkung der Stromsteuer. Das würde private Haushalte entlasten und einen weiteren Anreiz für den Kauf von E-Autos schaffen, so eine ADAC-Sprecherin. Tine Klimach, Nachrichtenredaktion.
1: Im Wohnungsbau zeichnet sich eine leichte Erholung ab. Im Juli wurden nach Angaben des Statistischen Bundesamts knapp 2% mehr Wohnungen genehmigt als ein Jahr zuvor. Von Januar bis Juli lag das Plus sogar bei fast 13%.
3: Ein deutliches Plus gab es bei den Mehrfamilienhäusern. Da wurden gut 15% mehr Wohnungen genehmigt. Aber auch bei Ein- und Zweifamilienhäusern ging es nach oben. Und viele hoffen natürlich nun, dass sich die Lage auf dem Wohnungsmarkt in Zukunft entspannt, also ein Dach über dem Kopf wieder bezahlbar wird. Experten allerdings dämpfen die Erwartungen, befürchten, dass höhere Bauzinsen und gestiegene Energiekosten den Aufwärtstrend ausbremsen. Claudia Wächter, Nachrichtenredaktion.
1: In Russland hat die 3-tägige Wahl eines neuen Parlaments begonnen. Die Abstimmung steht im Zeichen des seit mehr als 4,5 Jahren dauernden Angriffskriegs gegen die Ukraine. Die Opposition ist nicht zugelassen, die 10 Parteien auf dem Wahlzettel gelten als kremlnah. Die Regierungspartei, Geeintes Russland, rechnet trotz Wirtschaftskrise und Kriegsmüdigkeit mit einer 2/3-Mehrheit. Gewählt wird erstmals auch in den von Russland kontrollierten Teilen mehrerer annektierter ukrainischer Regionen.
4: Jetzt für euch das Niedersachsen-Update mit Vincent Schulze. Niedersachsens Schulleitungen kritisieren die geplante Qualitätsoffensive von SPD und Grünen. Ihnen fehlen vor allem konkrete Zusagen zu zusätzlichem Personal, Zeit und Geld. Niedersachsen richtet eine neue Zentralstelle gegen Abrechnungsbetrug im Gesundheitswesen ein. Sie soll Anfang kommenden Jahres bei der Staatsanwaltschaft Braunschweig ihre Arbeit aufnehmen. Und nach dem Fund einer abgestürzten Drohne bei Wunsdorf sucht die Polizei weiter nach Teilen. Nach ARD-Informationen handelt es sich um dasselbe Modell wie beim Drohnenfund am Flughafen Leipzig-Halle.
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5: Auf der A1 Richtung Bremen gibt es zwischen dem Bremer Kreuz und Bremen-Arsten 7 Kilometer Stau. In der Gegenrichtung, Richtung Hamburg, staut es sich zwischen dem Dreieck Stur und Bremen-Arsten ebenfalls auf 7 Kilometern. Auf der A7 Richtung Hannover gibt es zwischen Bockenem und Hildesheim 5 Kilometer Stau. Ebenfalls auf der A7 Richtung Hamburg besteht zwischen Großburg-Wedel und dem Dreieck Hannover-Nord Gefahr durch eine ungesicherte Unfallstelle. Wir wünschen euch eine gute Fahrt.
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5: In Ganderkesee sind es aktuell 17 Grad. In Kappeln haben wir 16, genauso auch in Wildeshausen. In den nächsten Stunden

0: ist es überwiegend leicht regnerisch. Heute Nacht sinkt das Thermometer auf milde 15 Grad. Morgen wird es teils bewölkt mit Regen bei bis zu 21 Grad.
1: Der erste Kloppkader ist da. Obwohl man muss sagen, die ersten Kader, denn er hat ja 44 Spieler gestern nominiert. Zwei komplett separate Aufgebote. Liegt ja daran, dass es jetzt eine längere Länderspielpause gibt. Also nicht nur eine, sondern gleich zwei Wochen Nationalelf. Vier Spiele und die eine Hälfte des Kaders, die spielt dann also den ersten Teil und die andere Hälfte den zweiten Teil. Also die zweiten Spiele. Und da wollte Kloppe eben mal was Neues machen.
2: Ich möchte in der Zeit so viele Spieler wie möglich kennenlernen. Ich habe in den letzten vier Wochen war ich ein bisschen unterwegs und habe viele, viele Spieler persönlich getroffen, also ob dann nur auf dem Trainingsplatz oder anschließend auch noch im Gespräch, also gesehen, physisch vor mir gehabt. Dementsprechend ist das die Idee, so viele Eindrücke wie möglich von den Spielern zu bekommen.
1: Bei 44 Spielern gibt es natürlich auch einige Überraschungen. 11 Neulinge und darunter auch Namen, die hat man ehrlicherweise noch nicht ganz so häufig gehört. Bambasé Konté, Mika Bauer oder auch zum Beispiel Felix Keidel, allesamt kaum bis gar keine Bundesligaspiele ja gemacht. Und trotzdem klingt Kloppo da weiterhin richtig euphorisch.
2: Hat Spaß gemacht. Gerade Zusammenstellung hat Spaß gemacht. Kann ich nicht anders sagen. Wir haben nach allem, was sich irgendwie angefühlt hat, als wäre es nicht so dolle, haben wir einen anderen Ansatz gewählt. Wir haben nicht geguckt, was wir nicht haben, sondern wir haben geguckt, was haben wir und haben ganz viele Fußballtalente gefunden.
1: Und ich muss ja persönlich sagen, mir gefällt die Idee dahinter auch richtig gut. Ich meine, der deutsche Fußball, der steckt seit genau 10 Jahren jetzt eigentlich schon in der Krise und Kloppo traut sich da endlich mal was Neues auszuprobieren, was Neues zu testen, ob das Ganze gelingt. Keine Ahnung, das wird man sehen, aber ich finde gut, dass er endlich mal neue Ansätze da wählt. Das haben wir bitter nötig und seine Erfolge bei seinen jetzigen Stationen, die geben ihm ja auch irgendwo recht, oder? Jürgen Klopp hat also seinen ersten DFB-Kader berufen. Wie findet ihr ihn? Lasst doch gerne mal eine WhatsApp da bei unserer The Wolf Studio Hotline. Den ersten Test, den gibt es dann nächste Woche Donnerstag und zwar gegen die Niederlande.

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0: Ich habe Mercy mit Sean McConnell geschrieben, einem meiner Lieblingsautoren. Ich habe ihm von einer alten Beziehung erzählt und dabei das Wort Mercy benutzt. Er meinte nur, wow, das muss der Titel sein. Der Song entstand dann ziemlich schnell, mit vielen emotionalen Momenten. Wir wollten einen ganz intimen, ehrlichen Song schreiben. Und ich sage das nicht oft, aber bei Mercy hoffe ich tatsächlich, dass er die Leute ein kleines bisschen traurig macht. Ich wünsche mir, dass sich jeder, der ihn hört, an einen Moment erinnert, in dem er sich genauso gefühlt hat.
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1: Auf der A1 Richtung Osnabrück gibt es zwischen Bremer Kreuz und Bremen-Arsten 7 Kilometer Stau. In der Gegenrichtung Richtung Bremen staut es sich zwischen Dreieck Stur und Bremen-Arsten auf 5 Kilometern. Auf der A7 Richtung Hannover gibt es zwischen Bockenem und Hildesheim 6 Kilometer Stau. In der Gegenrichtung Richtung Hamburg besteht zwischen Großburg-Wedel und Dreieck Hannover-Nord Gefahr durch eine ungesicherte Unfallstelle. Wir wünschen euch eine gute Fahrt.
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1: In Ganderkesee sind es aktuell 17 Grad, in Kloppenburg ebenfalls 17. In Rastede messen wir 16 Grad. In den nächsten Stunden ist es überwiegend leicht regnerisch. Heute Nacht sinkt das Thermometer auf milde 15 Grad. Morgen wird es teils bewölkt mit Regen bei bis zu 21 Grad.
2: Es ist Freitag und jeden Freitag gibt es hier auf The Wolf ja die deutschen Country Charts. 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Und wer die letzte Woche verpasst hat, wir können ja nochmal reinhören. Das hier, das waren die Top 5 Songs der letzten Woche.
0: Platz 5. 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

Das also die Top 5 Songs der letzten Woche. Jetzt wollen wir natürlich aber das Update wissen. 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
2: Ich bin Thomas Bleskin. Vor den Landtagswahlen in Mecklenburg-Vorpommern und Berlin zeichnen sich enge Rennen um Platz 1 ab. Im Nordosten liegt die SPD laut ZDF-Politbarometer mit 37% knapp vor der AfD mit 36%. In Berlin kommt die Linke auf 22%, die CDU auf 20. Die Wahlen könnten auch für die politische Zukunft von Bundeskanzler Merz Bedeutung haben. In der deutschen Industrie läuft es besser als bisher erwartet. Der Bundesverband der deutschen Industrie rechnet für dieses Jahr mit einem Wachstum des Bruttoinlandsprodukts von 1%. Bislang hatte der BDI nur etwa die Hälfte erwartet.
3: Rückenwind kommt vor allem aus dem Geschäft mit den Partnern in Europa, aber ein breiter Aufschwung sei das noch nicht, sagt der BDI. Denn das Wachstum wird vor allem vom Staat angeschoben mit Ausgaben für Infrastruktur und Verteidigung. Private Investitionen dagegen bleiben gering. Der BDI fordert deshalb von der Regierung, setzt schnell die geplanten Reformen um, damit die Industrie wettbewerbsfähig wird. Claudia Wächter, Nachrichtenredaktion.
2: Verteidigungsminister Boris Pistorius besucht heute im texanischen Fort Worth den US-Flugzeugbauer Lockheed Martin. Das Unternehmen übergibt dort den ersten von Deutschland bestellten Tarnkappenjet vom Typ F-35. Die Flugzeuge sollen die überalterte Tornado-Flotte der deutschen Luftwaffe ablösen.
4: Der Tarnkappenjet F-35 gilt als das modernste Kampfflugzeug der Welt und Deutschland kauft knapp 3 Dutzend dieser Maschinen. Sie sollen nach den Worten von Verteidigungsminister Pistorius die Luftverteidigung der Zukunft bilden, kombiniert mit unbemannten Systemen. Aufgrund von Form- und Außenbeschichtung sind diese Jets für gegnerischen Radar schwer zu finden. Piloten und Techniker werden bereits in den USA ausgebildet und bis Jahresende sollen die ersten 6 Maschinen ausgeliefert werden. Standort wird der Flieger Horst Büchel in der Tina Eck, USA.
2: Im kriselnden Wohnungsbau zeichnet sich eine leichte Erholung ab. Im Juli wurden nach Angaben des Statistischen Bundesamts 22.500 Wohnungen genehmigt, knapp 2% mehr als ein Jahr zuvor. Von Januar bis Juli lag das Plus bei fast 13%. Besonders deutlich stiegen die Genehmigungen für 2- und Mehrfamilienhäuser. Fachleute warnen allerdings, höhere Bauzinsen und gestiegene Energiekosten könnten den Aufwärtstrend wieder bremsen.
5: Jetzt für euch das Niedersachsen-Update mit Vincent Schulze. Niedersachsens Schulleitungen kritisieren die geplante Qualitätsoffensive von SPD und Grünen. Ihnen fehlen vor allem konkrete Zusagen zu zusätzlichem Personal, Zeit und Geld. Niedersachsen richtet eine neue Zentralstelle gegen Abrechnungsbetrug im Gesundheitswesen ein. Sie soll Anfang kommenden Jahres bei der Staatsanwaltschaft Braunschweig ihre Arbeit aufnehmen. Und nach dem Fund einer abgestürzten Drohne bei Wunsdorf sucht die Polizei weiter nach Teilen. Nach ARD-Informationen handelt es sich um dasselbe Modell wie beim Drohnenfund am Flughafen Leipzig-Halle.
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6: Auf der A1 Richtung Osnabrück zwischen Bremer Kreuz und Bremen-Arsten gibt es 7 Kilometer Stau. In der Gegenrichtung zwischen Dreieck Stur und Bremen-Arsten staut es sich ebenfalls auf 7 Kilometern. Auf der A7 Richtung Hannover zwischen Bockenem und Hildesheim gibt es 7 Kilometer Stau. In der Gegenrichtung zwischen Dreieck Salzgitter und Bockenem besteht Gefahr durch eine ungesicherte Unfallstelle auf allen Fahrstreifen. Gute Fahrt.
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6: In Oldenburg haben wir aktuell 18 Grad. Wildeshausen und Diepholz melden beide 17 Grad. In den nächsten Stunden ist es überwiegend leicht regnerisch.

0: regnerisch. Heute Nacht sinkt das Thermometer auf milde 15 Grad. Morgen wird es teils bewölkt mit Regen bei bis zu 21 Grad.
1: Kurz nach 12 und wir schauen mal Richtung 16 Uhr. Dann gibt's nämlich die neue Ausgabe der The Wolf 420. Jeden Freitag hören wir uns ja die 20 besten Country-Songs der Woche an. Letzte Woche ganz oben und das schon zum dritten Mal Morgan Wallen mit Bean by Now. Und genau den gibt's jetzt und ab 16 Uhr dann die The Wolf 420. Ich freue mich.

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5: Auf der A1 Richtung Osnabrück gibt es zwischen dem Bremer Kreuz und Bremen-Arsten 8 Kilometer Stau. In der Gegenrichtung Richtung Bremen staut es sich zwischen dem Dreieck Stur und Bremen-Arsten auf 6 Kilometern. Auf der A7 Richtung Hannover gibt es zwischen Bockenem und Hildesheim 6 Kilometer Stau. In der Gegenrichtung Richtung Hamburg kommt es zwischen Berghof und Schwarmstedt zu Behinderungen durch eine ungesicherte Unfallstelle. Personen befinden sich auf der Fahrbahn. Gute Fahrt.
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5: In Wildeshausen sind es aktuell 17 Grad. Delmenhorst und Rastede melden beide 18 Grad. In den nächsten Stunden ist es überwiegend leicht regnerisch. Heute Nacht sinkt das Thermometer auf milde 15 Grad. Morgen wird es teils bewölkt mit Regen bei bis zu 21 Grad.
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6: Für Dolly Parton wird es in Nashville nochmal einen ganz großen Abend geben. Die Country Music Association hat gerade ein 2-stündiges Live-Special angekündigt. Mit Musik, alten Aufnahmen und Geschichten aus Dollys Leben. I Will Always Love You, A Celebration of Dolly Parton heißt das Ganze und läuft am 21. Oktober. Und ein Teil der Einnahmen geht an Dollys Imagination Library. Richtig starke Aktion.

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1: Ich bin Thomas Bleskin. Zwei Tage vor den Landtagswahlen in Mecklenburg-Vorpommern und Berlin liegen die Parteien an der Spitze eng beieinander. Im Nordosten kommt die SPD laut ZDF-Politbarometer auf 37%, die AfD auf 36. In Berlin liegt die Linke mit 22% knapp vor der CDU mit 20%. Beide Wahlen könnten auch die Debatte über die politische Zukunft von Bundeskanzler Merz weiter verschärfen. Fast die Hälfte der Menschen in Deutschland rechnet laut einer YouGov-Umfrage damit, dass er zum Jahreswechsel nicht mehr im Amt ist. Die Bundesregierung berät weiter über Maßnahmen gegen die hohen Spritpreise. Finanzminister Klingbeil sagte, gesucht werde nach schnellen Lösungen, die sich an den Zapfsäulen bemerkbar machen.
2: Preisdeckel, Steuersenkung oder Tankrabatt, viele Vorschläge liegen auf dem Tisch. Die SPD fordert neben einer Übergewinnsteuer auch einen Preisdeckel, um die Verbraucher zu entlasten. Die CDU mit Kanzler Merz und Bundeswirtschaftsministerin Reiche ist dagegen. Reiche ist dafür, die Spritpreise per Steuerrabatt zu senken. Außerdem schlägt sie Direktzahlungen an Geringverdiener vor. Der ADAC fordert wiederum eine Senkung der Stromsteuer. Das würde private Haushalte entlasten und einen weiteren Anreiz für den Kauf von E-Autos schaffen, so eine ADAC-Sprecherin. Tine Klimach, Nachrichtenredaktion.
1: Im Wohnungsbau zeichnet sich eine leichte Erholung ab. Im Juli wurden nach Angaben des Statistischen Bundesamts knapp 2% mehr Wohnungen genehmigt als ein Jahr zuvor. Von Januar bis Juli lag das Plus sogar bei fast 13%.
3: Ein deutliches Plus gab es bei den Mehrfamilienhäusern. Da wurden gut 15% mehr Wohnungen genehmigt. Aber auch bei Ein- und Zweifamilienhäusern ging es nach oben. Und viele hoffen natürlich nun, dass sich die Lage auf dem Wohnungsmarkt in Zukunft entspannt, also ein Dach über dem Kopf wieder bezahlbar wird. Experten allerdings dämpfen die Erwartungen, befürchten, dass höhere Bauzinsen und gestiegene Energiekosten den Aufwärtstrend ausbremsen. Claudia Wächter, Nachrichtenredaktion.
1: In Russland hat die dreitägige Wahl eines neuen Parlaments begonnen. Die Abstimmung steht im Zeichen des seit mehr als 4,5 Jahren dauernden Angriffskriegs gegen die Ukraine. Die Opposition ist nicht zugelassen, die 10 Parteien auf dem Wahlzettel gelten als kremlnah. Die Regierungspartei, Geeintes Russland, rechnet trotz Wirtschaftskrise und Kriegsmüdigkeit mit einer Zweidrittelmehrheit. Gewählt wird erstmals auch in den von Russland kontrollierten Teilen mehrerer annektierter ukrainischer Regionen.
4: Jetzt für euch das Niedersachsen-Update mit Vincent Schulze. Niedersachsens Schulleitungen kritisieren die geplante Qualitätsoffensive von SPD und Grünen. Ihnen fehlen vor allem konkrete Zusagen zu zusätzlichem Personal, Zeit und Geld. Niedersachsen richtet eine neue Zentralstelle gegen Abrechnungsbetrug im Gesundheitswesen ein. Sie soll Anfang kommenden Jahres bei der Staatsanwaltschaft Braunschweig ihre Arbeit aufnehmen. Und nach dem Fund einer abgestürzten Drohne bei Wunsdorf sucht die Polizei weiter nach Teilen. Nach ARD-Informationen handelt es sich um dasselbe Modell wie beim Drohnenfund am Flughafen Leipzig-Halle.
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5: Auf der A1 Richtung Osnabrück gibt es zwischen Bremer Kreuz und Bremen-Arsten 8 Kilometer Stau. In der Gegenrichtung, Richtung Bremen, staut es sich zwischen Dreieck Stur und Bremen-Arsten auf 7 Kilometern. Auf der A2 Richtung Dortmund gibt es zwischen Hannover-Herrenhausen und Wunstorf-Kohlenfeld 8 Kilometer Stau. Ursache ist eine Unfallstelle im Baustellenbereich. Auf der A7 Richtung Hannover staut es sich zwischen Schneverdingen und Dorfmark auf 7 Kilometern. In der Gegenrichtung, Richtung Hamburg, gibt es zwischen Berghof und Schwarmstedt eine ungesicherte Unfallstelle. Personen und Gegenstände befinden sich auf der Fahrbahn. Habt eine gute und sichere Fahrt.
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1: Bei euch in Ganderkesee sind es aktuell 18 Grad. In Oldenburg ebenfalls 18 und auch Kappeln meldet 18 Grad. In den nächsten Stunden ist es überwiegend leicht regnerisch. Heute Nacht sinkt das Thermometer auf milde 15 Grad. Morgen wird es teils bewölkt mit Regen bei bis zu 21 Grad.
2: 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Also, wir haben schon einige Nachrichten bekommen.

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1: Auf der A7 Richtung Hamburg gibt es zwischen Mellendorf und Schwarmstedt 6 Kilometer Stau nach einem Unfall. Ebenfalls Richtung Hamburg staut es sich zwischen Großburg-Wedel und dem Dreieck Hannover-Nord auf 2 Kilometern. Auf der A2 Richtung Braunschweig ist die Fahrbahn zwischen Lehrte und Lehrte-Ost nach einem Unfall voll gesperrt. Der Rettungshubschrauber ist im Einsatz. Im weiteren Verlauf Richtung Braunschweig staut es sich zwischen dem Kreuz Hannover-Ost und Lehrte-Ost auf 5 Kilometern. Auf der A1 gibt es Richtung Osnabrück zwischen dem Bremer Kreuz und Bremen-Arsten 8 Kilometer Stau. In der Gegenrichtung, Richtung Bremen, staut es sich zwischen dem Dreieck Stur und Bremen-Arsten ebenfalls auf 8 Kilometern. Habt eine gute und sichere Fahrt.
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1: In Delmenhorst sind es aktuell 18 Grad, in Kloppenburg haben wir 20 Grad und in Diepholz messen wir 19 Grad. In den nächsten Stunden ist es mäßig bewölkt. Heute Nacht sinkt das Thermometer auf milde 16 Grad. Morgen wird es teils bewölkt mit Regen bei bis zu 21 Grad.
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2: Letzte Woche hat in der The Wolf 420 einer den größten Satz nach oben gemacht. Coe Wetzel und Ella Langley waren mit Jaded vorher noch auf der 8 und plötzlich standen sie auf Platz 3. Jeden Freitag hören wir uns ja in der The Wolf 420 die 20 besten Country-Songs der Woche an. Ab 16 Uhr wissen wir, ob Jaded noch weiter nach oben kommt. Und jetzt hören wir erstmal, warum der Song gerade so abgeht. Hier sind Coe Wetzel und Ella Langley mit Jaded.

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1: Ich bin Lea Matschulat. Neuer Rekordpreis für den Liter Diesel. Gestern kostete ein Liter nach Auswertung des ADAC im bundesweiten Tagesdurchschnitt 2,47 Euro. Knapp 2 Cent mehr als einen Tag vorher. Super E10 wurde minimal günstiger, 2,30 Euro.
2: Die Bundesregierung hat schnelle Entlastungen für Autofahrer angekündigt, aber Union und SPD sind sich noch uneins, wie das genau aussehen soll. Wir suchen jetzt gerade nach Lösungen, sagte Finanzminister Klingbeil vor einem Treffen europäischer Finanzminister in Dublin. Klingbeil hat sich bisher vor allem für einen Preisdeckel und eine europäische Übergewinnsteuer für die Mineralölkonzerne ausgesprochen. Das wird in der Union abgelehnt. Wirtschaftsministerin Reiche ist für eine Senkung der Mehrwertsteuer bei Benzin und Diesel auf 7%. Tine Klimach, Nachrichtenredaktion.
1: Bundeskanzler Merz fordert von anderen EU-Staaten deutlich mehr Unterstützung für die Ukraine. Gemeinsam mit den Regierungschefs von Dänemark, den Niederlanden, Österreich und Finnland verweist er darauf, dass ihre 5 Länder zusammen mit Schweden derzeit rund 70% der bilateralen EU-Hilfe leisten. Seit Anfang der Woche hält der Fund von Drohnenteilen nahe einem Militärflughafen in Niedersachsen Ermittler auf Trab. Die Bundesanwaltschaft prüft nun einen möglichen Zusammenhang mit dem Drohnenvorfall am Flughafen Leipzig.
3: Auch heute suchen Ermittler das schwer zugängliche Gelände bei Hannover nach Hinweisen ab. Dort war die Drohne abgestürzt und in mehrere Teile zerbrochen, ganz in der Nähe eines wichtigen Standorts der Bundeswehr. Der NDR berichtet, die Bauweise der Drohne ähnle der Drohne in Leipzig. Ein Teil solle aus einem 3D-Drucker stammen und nicht im Handel erhältlich sein. Am Flughafen Leipzig-Halle war Anfang August eine mit Sprengstoff präparierte Drohne gefunden worden, neben ukrainischen Frachtflugzeugen. Die Bundesregierung macht Russland verantwortlich. Thomas Bremser, Nachrichtenredaktion.
1: Die Verbraucher im Euroraum rechnen wegen der gestiegenen Energiepreise mit länger anhaltend hoher Inflation. Das zeigt eine Umfrage der Europäischen Zentralbank. Demnach erwarten die Verbraucher für die kommenden 12 Monate im Schnitt 3% Teuerung. Die tatsächliche Inflationsrate lag im August bei 3,2%.
4: Jetzt für euch das Niedersachsen-Update mit Vincent Schulze. Niedersachsens Schulleitungen kritisieren die geplante Qualitätsoffensive von SPD und Grünen. Ihnen fehlen vor allem konkrete Zusagen zu zusätzlichem Personal, Zeit und Geld. Niedersachsen richtet eine neue Zentralstelle gegen Abrechnungsbetrug im Gesundheitswesen ein. Sie soll Anfang kommenden Jahres bei der Staatsanwaltschaft Braunschweig ihre Arbeit aufnehmen. Und nach dem Fund einer abgestürzten Drohne bei Wunsdorf sucht die Polizei weiter nach Teilen. Nach ARD-Informationen handelt es sich um dasselbe Modell wie beim Drohnenfund am Flughafen Leipzig-Halle.
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5: Auf der A1 Richtung Bremen gibt es zwischen dem Dreieck Stur und Bremen-Arsten 8 Kilometer Stau. In der Gegenrichtung stockt der Verkehr zwischen Groß-Ippener und Ahlhorner Heide auf 5 Kilometern. Auf der A2 Richtung Braunschweig ist die Fahrbahn zwischen Lehrte und Lehrte-Ost nach einem Unfall voll gesperrt. Ein Rettungshubschrauber ist im Einsatz. Im weiteren Verlauf gibt es zwischen dem Kreuz Hannover-Ost und Lehrte-Ost 6 Kilometer Stau nach einem Unfall. Wir wünschen euch eine gute Fahrt.
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5: In Kloppenburg haben wir aktuell 18 Grad. In Ganderkesee und Rastede messen wir jeweils 17 Grad. In den nächsten Stunden ist es mäßig bewölkt. Heute Nacht sinkt das Thermometer auf milde 16 Grad. Morgen wird es teils bewölkt mit Regen bei bis zu 21 Grad.
6: Kurz nach zwei und Riley Green hat heute ordentlich neue Musik rausgehauen. Sein neues Album That's Just Me ist da mit 19 Songs. Und er hat sich dafür auch ein bisschen Country-Geschichte eingeladen. Brooks & Dunn sind dabei und Randy Orton von Alabama auch. Also zwei Generationen, die Riley selbst ziemlich geprägt haben. In das Album hören wir heute natürlich auch noch rein.

0: Cody Johnson mit The Painter und wir bleiben direkt in der Country-Welt, denn da ist gerade einiges los. Zeit für den schnellen Überblick.
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3: Wir haben mit Dolly Partons Tod ja eine echte Ikone verloren. Sie hat uns ja irgendwie irgendwo alle schon ein bisschen geprägt, ne? Wir wollen ihr das ja auch wieder zurückgeben und genau deswegen wird sie auch weiterhin geehrt. Country Music Association macht jetzt eine riesen Show zu ihren Ehren. Da werden wir einfach 2 Stunden lang mitgenommen auf eine spannende Reise über ihr Leben. Und natürlich treten da auch jede Menge Künstler auf. Viele davon haben Dolly selber sehr gut gekannt. In Nashville wird dann die Show am 21. Oktober stattfinden. Aber keine Sorge, wenn ihr nicht vor Ort dabei sein könnt. Denn auf Disney Plus könnt ihr die ganze Show dann streamen. Also einschalten und Dolly einfach nochmal ganz groß feiern.
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3: Ella Langley geht gerade richtig ab. Sie zeigt es gerade der ganzen Welt. Und zwar Country ist wieder da und richtig groß.
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3: Ellas Musik läuft ja gerade wirklich überall. Und vor allem ein Song geht gerade komplett durch die Decke. Choosin Texas ist seit 22 Wochen schon auf Platz 1 der Billboard Hot 100. Das hat bisher nur Mariah Carey mit All I Want for Christmas geschafft. Also generell liefert ihr Album Dandelion ja wirklich ab. Gleich 4 Songs daraus stehen in den Top 10 der Billboard Country Airplay Charts. Und genau so einen Erfolg feiern wir ja bei The Wolf, ne? Also wir wollen Country ja wirklich groß machen in Deutschland. Und Ella erreicht gerade die ganze Welt damit. Also selbst so große R&B-Rapper wie Drake und Don Toliver feiern Choosin Texas so sehr, dass sie jetzt einen Remix davon rausbringen. Also einmal wirklich dicke Props an Ella für diese krasse Leistung.
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1: Auf der A2 Richtung Braunschweig gibt es zwischen Kreuz Hannover-Buchholz und Hämeler Wald 9 Kilometer Stau nach einem Unfall. Ebenfalls 9 Kilometer Stau gibt es auf der A1 Richtung Bremen zwischen Dreieck Stur und Bremen-Hemelingen. In der Gegenrichtung auf der A1 Richtung Osnabrück staut es sich zwischen Bremer Kreuz und Bremen-Arsten auf 9 Kilometern. Wir wünschen euch eine gute Fahrt.
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1: In Delmenhorst haben wir aktuell 17 Grad, in Wildeshausen ebenfalls und auch Osterholz meldet 17 Grad. In den nächsten Stunden ist es mäßig bewölkt. Heute Nacht sinkt das Thermometer auf milde 16 Grad. Morgen wird es teils bewölkt mit Regen bei bis zu 21 Grad.
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2: Brooks & Dunn bekommen dieses Jahr eine der größten Ehrungen, die Country zu vergeben hat, den Willie Nelson Lifetime Achievement Award. Und wenn man sich anschaut, was die beiden hinterlassen haben, ist das eigentlich längst überfällig. Seit Anfang der 90er haben die mit Songs wie Neon Moon oder Boots Scootin' Boogie ganze Generationen auf die Tanzfläche gezogen. Und genau diese Musik funktioniert heute immer noch.

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0: zusammen mit Red Dirt Road und genau solche Songs sind für manche eben mehr als 3 Minuten Musik. Und wir suchen ja gerade Menschen, bei denen Country wirklich zum Leben dazugehört. Das sind dann unsere The Wolf Country Lover. Und die ersten Videos, die kommen schon bei uns an. Daniel hat uns zum Beispiel eins geschickt.
1: Liebes Team von The Wolf, ich bin der Daniel und ich grüße euch aus dem wunderschönen Bayern. Ihr sucht Country Lover. Hier ist einer aus Süddeutschland. Für mich ist Country seit vielen Jahren alles. Vor allem beim Country reizt mich die Story hinter den Songs. Sie erzählen einfach ihre Geschichte und es ist für jede Lebenslage etwas dabei. Egal, ob ich über die Landstraße cruise mit Ella Langley, Choose in Texas, oder ich fahre zu einem Gig und höre mir One Too Many von Luke Combs an. Oder ich bin nachdenklich, The Older I Get von Alan Jackson. Country ist vielseitig. Und das müssen auch die Leute verstehen. Vor allem in Bayern. Und ich bin froh, dass es euch gibt. Für mich bin ich ein Country-Lover. Wenn ich es für euch bin, helfe ich gerne. Bis dahin, keep Country. Ich ziehe den Hut für euch und für eure Leidenschaft. Macht es gut.
0: Saustark, sausympathisch. 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
1: Ich bin Lea Matschulat. Die Bundesregierung ringt weiter um Maßnahmen gegen die hohen Spritpreise. Auch eine hochrangig besetzte Runde hat bislang keine einheitlichen Vorschläge gemacht. Die Preise für Diesel sind weiter nach oben geschnellt. Der aktuellste bundesweite Schnitt sind 2,47 Euro für den Liter. Super E10 wurde minimal günstiger.
2: Bundeskanzler Merz hatte schnelle Entlastungen in Aussicht gestellt. Wie genau, ist offen. Der 1. Oktober wurde schon mal in den Ring geworfen. CDU-Generalsekretärin Franziska Hoppermann sprach bei Maybrit Illner im ZDF von einer Entlastung um bis zu 25 Cent pro Liter. Schon länger wirbt Finanzminister Klingbeil für einen Preisdeckel, also einen vorgegebenen Maximalpreis an der Zapfsäule. Außerdem pocht er auf eine europäische Übergewinnsteuer für Mineralölkonzerne. Damit müssten auf besonders hohe Gewinne zusätzliche Steuern gezahlt werden. Das lehnt die CDU aber ab. Tine Klimach, Nachrichtenredaktion.
1: Eine Mehrheit der Deutschen hält die von Bundeskanzler Merz angekündigten Entlastungen wegen der hohen Spritpreise übrigens vor allem für ein Wahlkampfmanöver. Das zeigt eine Umfrage im Auftrag von Welt.tv. 70% der Befragten antworteten entsprechend. Nur 9% der Umfrageteilnehmer glauben demnach daran, dass sich die Bundesregierung ehrlich bemühe. 17% glauben an eine Kombination beider Beweggründe. In Russland hat die erste Parlamentswahl seit Beginn des Krieges gegen die Ukraine begonnen. Bis Sonntag sind mehr als 110 Millionen Menschen zur Wahl aufgerufen für die neue Staatsduma in Moskau.
3: Es ist eine Wahl in Kriegs- und Krisenzeiten, das ist deutlich zu spüren. Die erste Parlamentswahl, die hier in Russland unter solchen Bedingungen abläuft. In der Schwarzmeermetropole Sotschi mussten die Wahllokale am Morgen wieder schließen wegen Drohnenalarms. Die Ukraine setzt ihren Abwehrkampf gegen den Krieg mit Schlägen hier in Russland auch zur Wahl fort. Abstimmen können die Menschen zwar auch online, die Opposition, die nicht zugelassen ist zur Wahl, befürchtet aber Manipulation. Aus Moskau, Ulf Mauder.
1: Seit Anfang der Woche hält der Fund von Drohnenteilen nahe einem Militärflughafen in Niedersachsen Ermittler auf Trab. Die Bundesanwaltschaft prüft nun einen möglichen Zusammenhang mit dem Drohnenvorfall am Flughafen Leipzig-Halle.
4: Und jetzt das Niedersachsen-Update mit Cedric Kunz. Der Fund einer abgestürzten Drohne bei Wunsdorf, der beschäftigt jetzt auch das BKA. Laut der ARD soll es dasselbe Modell sein wie beim Vorfall am Flughafen Leipzig Anfang August. Sprengstoff wurde bislang aber noch nicht gefunden. In Osnabrück haben Unbekannte einen Waggon der Achterbahn-Choreo des VfL vom Stadiongelände gestohlen. Die Fans hatten die Choreo damals ja beim Spiel gegen die Bayern gezeigt. Und in Buxtehude hat rote Farbe einen Entwässerungsgraben und sogar das Gefieder einer Ente verfärbt. Mehr dazu in den News um halb.
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5: Auf der A1 Richtung Bremen gibt es zwischen dem Dreieck Stur und Bremen-Arsten 9 Kilometer Stau. In der Gegenrichtung, Richtung Osnabrück, staut es sich zwischen Euthen und Bremen-Arsten ebenfalls auf 9 Kilometern. Auf der A2 Richtung Dortmund gibt es zwischen dem Dreieck Hannover-West und Hannover-Lahe 13 Kilometer stockenden Verkehr. In der Gegenrichtung, Richtung Braunschweig, staut es sich zwischen dem Kreuz Hannover-Ost und Lehrte-Ost auf 9 Kilometern nach einem Unfall. Habt eine gute und sichere Fahrt.
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5: In Wildeshausen haben wir aktuell 17 Grad, in Delmenhorst ebenfalls 17. Rastede meldet 18 Grad. In den nächsten Stunden ist es mäßig bewölkt. Heute Nacht sinkt das Thermometer auf milde 16 Grad. Morgen wird es teils bewölkt mit Regen bei bis zu 21 Grad.
6: Kurz nach drei an diesem Freitag und freitags lohnt sich ja immer der Blick auf die neue Country-Musik. Adrian Yunis hat heute erst sein neues Projekt Anthem Sum rausgebracht. Den kennt ihr vielleicht noch als den Typen, der erst College-Basketball gespielt hat und dann über TikTok plötzlich mit Country-Musik durchgestartet ist. Und mittlerweile ist er definitiv einer von den Namen, die man im Auge behalten sollte.

0: Shibuzi mit der Bar-Song Tipsy, und jetzt überlasse ich die Musikauswahl mal jemandem, der eigentlich ziemlich genau das verkörpert, was wir gerade mit unseren Country-Lovern suchen. Lauri ist Country-Fan durch und durch, geht auf jede Menge Konzerte und Events und nimmt auf Instagram auch alle mit, die genauso Bock auf diese Musik haben. Ihr Ziel, Country in Deutschland noch ein bisschen größer machen. Und heute darf sie bei uns entscheiden, was wir als Song des Tages hören.
1: Hallo ihr Lieben, nein, ihr braucht euch gleich nicht wundern, euer Radio ist nicht kaputt. Mein Song of the Day ist heute tatsächlich nochmal von Meghan Maroney. Aber come on, wie soll ich denn jemand anderen spielen, wenn Meghan heute Abend in Köln auf der Bühne steht? Ich bin gerade selbst auf dem Weg nach Köln und kann es wirklich kaum erwarten, sie endlich live zu sehen. Und natürlich nehme ich euch auch ein bisschen mit, falls ihr also sehen wollt, wie der Abend so läuft, schaut gerne auf Instagram unter Lauri Groh vorbei. Und deswegen gibt's heute meinen absoluten Lieblingssong von ihr, Beautiful Things, vor allem wegen der Message. You're pretty and you're smart, don't pick yourself apart. Also, du bist wunderschön, du bist smart. Hör auf, ständig nach Fehlern an dir zu suchen. Ich finde, diesen kleinen Reminder können wir alle manchmal gebrauchen. Deswegen ist mein The Wolf Song of the Day heute Meghan Maroney mit Beautiful Things.
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7: Auf der A7 Richtung Kassel gibt es zwischen Dreieck Hannover Süd und Derneburg-Salzgitter 10 Kilometer Stau. Ebenfalls Richtung Kassel staut es sich zwischen Hannover-Anderten und Laatzen auf 2 Kilometern. Auf der A1 Richtung Bremen gibt es zwischen Dreieck Stur und Bremen-Arsten 9 Kilometer Stau. In der Gegenrichtung Richtung Osnabrück staut es sich zwischen Bremer Kreuz und Bremen-Arsten auf 8 Kilometern. Gute Fahrt.
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7: In Diepholz sind es aktuell 19 Grad, in Kappeln ebenfalls 19. In Hatten messen wir 18 Grad. In den nächsten Stunden ist es mäßig bewölkt. Heute Nacht sinkt das Thermometer auf milde 16 Grad. Morgen wird es teils bewölkt mit Regen bei bis zu 21 Grad.
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8: Und Wölfe, es gibt ja Dinge, bei denen man gar nicht wusste, dass man sich darüber vor Gericht streiten kann. Zum Beispiel, wem gehört eigentlich die Farbe Orange? Obi hätte die Antwort darauf gerne mit uns beantwortet. Die Baumarktkette wollte ihren typischen Orangeton als Marke schützen. Hornbach und Globus hatten aber etwas dagegen. Und jetzt hat der Bundesgerichtshof entschieden, Orange bleibt für alle da. Finde ich beruhigend. Ich wollte am Wochenende sowieso noch eine Wand streichen.

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0: Lauren Watkins mit Mama, I Made It. Und liebe Wölfe, bevor wir gleich ab 16 Uhr rausfinden, wie die neue Ausgabe der The Wolf for 20 aussieht, hören wir nochmal kurz rein, wie das Ganze vergangene Woche ganz oben sich angehört hat. Das hier waren die Top 5.
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0: 1.
1: Morgan Wallen ganz oben, dahinter Lainey Wilson mit John Mayer und Co. Watson und Anna Langley haben mit Jaded diesen riesigen Sprung bis auf Platz 3 gemacht. Riley Green und Shibuzi waren auch noch mit dabei. Und jetzt ist natürlich die Frage, wer davon hält sich da oben? Wer fliegt raus? Wer kommt neu rein? Jetzt gleich ab 4 hören wir wieder rein, die neue Ausgabe der The Wolf Hot 20.

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0: Die Bundesregierung hat schnelle Entlastungen für Autofahrer angekündigt, aber Union und SPD sind sich noch uneins, wie das genau aussehen soll. Wir suchen jetzt gerade nach Lösungen, sagte Finanzminister Klingbeil vor einem Treffen europäischer Finanzminister in Dublin. Klingbeil hat sich bisher vor allem für einen Preisdeckel und eine europäische Übergewinnsteuer für die Mineralölkonzerne ausgesprochen. Das wird in der Union abgelehnt. Wirtschaftsministerin Reiche ist für eine Senkung der Mehrwertsteuer bei Benzin und Diesel auf 7%. Tine Klimach, Nachrichtenredaktion.
1: Seit Anfang der Woche hält der Fund von Drohnenteilen nahe einem Militärflughafen in Niedersachsen Ermittler auf Trab. Die Bundesanwaltschaft prüft jetzt einen möglichen Zusammenhang mit dem Drohnenvorfall am Flughafen Leipzig-Halle.
2: Auch heute suchen Ermittler das schwer zugängliche Gelände bei Hannover nach Hinweisen ab. Dort war die Drohne abgestürzt und in mehrere Teile zerbrochen, ganz in der Nähe eines wichtigen Standorts der Bundeswehr. Der NDR berichtet, die Bauweise der Drohne ähnele der Drohne in Leipzig. Ein Teil solle aus einem 3D-Drucker stammen und nicht im Handel erhältlich sein. Thomas Bremser, Nachrichtenredaktion.
1: Auf den Philippinen sind bei einer Schießerei an einer Schule mindestens 3 Menschen ums Leben gekommen, alles Schüler. Mehrere weitere Schüler sind nach Angaben der Polizei zum Teil schwer verletzt. Die Behörden hatten zuerst von 6 Toten gesprochen. Unter den Toten soll sich auch der Jugendliche befinden, der den Ermittlern zufolge nach jetzigem Stand als Täter in Frage kommt. Der 16-Jährige soll sich nach dem Angriff auf seine Mitschüler in den Kopf geschossen haben.
3: Und jetzt das Niedersachsen-Update mit Cedric Kunz. Der Fund einer abgestürzten Drohne bei Wunsdorf, der beschäftigt jetzt auch das BKA. Laut der ARD soll es dasselbe Modell sein wie beim Vorfall am Flughafen Leipzig Anfang August. Sprengstoff wurde bislang aber noch nicht gefunden. In Osnabrück haben Unbekannte einen Waggon der Achterbahn-Choreo des VfL vom Stadiongelände gestohlen. Die Fans hatten die Choreo damals ja beim Spiel gegen die Bayern gezeigt. Und in Buxtehude hat rote Farbe einen Entwässerungsgraben und sogar das Gefieder einer Ente verfärbt. Mehr dazu in den News um 5:30.
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5: Auf der A2 Richtung Braunschweig gibt es zwischen Kreuz Hannover-Buchholz und Lehrte Ost 11 Kilometer Stau nach einem Unfall. Im weiteren Verlauf ist die Fahrbahn zwischen Lehrte und Lehrte Ost auf eine Spur verengt. Dort laufen Bergungsarbeiten. Auf der A7 Richtung Kassel staut es sich zwischen Dreieck Hannover-Süd und Derneburg-Salzgitter auf 12 Kilometern. In der Gegenrichtung gibt es zwischen Derneburg-Salzgitter und Hildesheim-Drispenstedt 2 Kilometer Stau. Auf der A1 Richtung Osnabrück staut es sich zwischen Bremer Kreuz und Bremen-Arsten auf 8 Kilometern. In der Gegenrichtung gibt es zwischen Dreieck Stur und Bremen-Arsten ebenfalls 8 Kilometer Stau. Wir wünschen euch eine gute Fahrt.
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5: In Diepholz sind es aktuell 19 Grad, in Hatten haben wir 16 Grad, in Rastede ebenfalls 16. In den nächsten Stunden ist es mäßig bewölkt, heute Nacht sinkt das Thermometer auf milde 16 Grad. Morgen wird es teils bewölkt mit Regen bei bis zu 21 Grad.
6: Neue Woche, neue Hot 20 und diesmal lohnt sich vor allem der Blick auf die Neueinsteiger. 2 Songs schaffen es neu in die Charts, einer davon sogar direkt in die Top 10. Dazu haben wir einen neuen Biggest Climber und ganz oben wird es langsam interessant, weil Morgan Wallen da inzwischen seit Wochen nicht wegzukriegen ist. Wie sieht's denn hier in dieser Woche aus? Wir schauen später drauf, denn wir rollen das Feld von hinten auf. Wir starten von unten mit einem, der sich gerade noch so in den Hot 20 hält. Hands Up von Jelly Roll ist seit 11 Wochen dabei und rutscht diesmal von 19 auf 20. Und dann arbeiten wir uns gemeinsam hoch bis zur neuen Nummer 1 oder eben zur alten.
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7: Und endlich sind wir drin. Liebe Country-Freunde, liebe Wölfe, wir sind drin in den Hot 20. Die Country Charts hier bei The Wolf, immer freitags von 16 bis 18 Uhr. Und das wissen wir natürlich alles mittlerweile, deswegen will ich auch gar nicht lange rumsülzen. Wir wollen rein in die Musik. Und auf dem Weg des Abschieds befindet sich anscheinend Stella Lefty. Mit ihrer Nummer I Know hat es in der letzten Woche noch für Platz 19 gereicht. Jetzt ist es schon nur noch Platz 20. Vielleicht ist sie nächste Woche raus. Wir werden es dann nächste Woche erfahren. Auf Platz 20 der Hot 20, hier ist Stella Lefty und dann direkt im Anschluss Platz 19 von Tyler Braden.

0: Jelly Roll auf der 20, danach Cameron with Comp mit Kingdom of Fear. Für Cameron geht's diesmal 3 Plätze runter auf die 19. Und jetzt kommt der erste Neueinsteiger. Und hinter dem steckt eigentlich ein Gedanke, über den man nicht besonders gerne nachdenkt. Was passiert, wenn der Mensch, mit dem du alt werden willst, vor dir stirbt? Genau daraus haben Dan und Shay The Old Guys gemacht. Dan Smyer sagt, im Kern ist das ein Liebeslied, nur eben ein ziemlich brutales. Zwei Menschen versprechen sich, gemeinsam alt zu werden, und gleichzeitig wissen beide, irgendwann wird einer von ihnen alleine zurückbleiben. Und für genau diesen Song wollten Dan und Shay unbedingt Cody Johnson. Die drei kennen sich schon seit rund 13 Jahren, und als sie Cody bei den ACMAs erzählten, dass sie einen Song für ihn hätten, musste er angeblich nicht einmal groß überzeugt werden. Er war dabei. Hier sind Dan und Shay mit Cody Johnson. Hier ist The Old Guys. Das ist der erste Neueinstieg in diese Woche.
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0: Neu auf der 18 hier in der Hot 20, Dan und Shay gemeinsam mit Cody Johnson. Danach gab es einen Song, der mittlerweile fast schon zum Inventar gehört. Dann vor von Max, McNown, seit 22 Wochen dabei und diesmal unverändert auf Platz 17. Und Cody Johnson bleibt uns direkt erhalten, denn als nächstes hören wir ihn mit Luke Combs. Und Shoot the Bull verliert diesmal gleich 5 Plätze. Oh Mann, die Geschichte hinter dem Song, die mag ich aber. Die Songwriter haben beim Schreiben ziemlich hoch gepokert. Sie haben Cody als Cowboy und Luke als Mountain Man so konkret in den Text eingebaut, dass der Song praktisch nur mit diesen beiden funktionieren kann. Cody hat später selbst gesagt, wenn einer von uns Nein gesagt hätte, ne, also es ist ja schon so, dass es Songwriter gibt und die bieten Künstlern Songs an und in dem Fall war es eben so, naja, wenn einer von denen Nein gesagt hätte, dann hätten die Songwriter ein richtiges Problem gehabt, weil sie den Song so krass auf die beiden zugeschnitten haben. Wem willst du das Ding denn noch anbieten? Zum Glück war auch Luke ziemlich schnell klar, den können wir unmöglich nicht zusammen machen. Hier sind Cody Johnson und Luke Combs mit Shoot the Bull.
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0: Und jetzt gibt's eine Frau, die ihr bei The Wolf inzwischen ziemlich gut kennt. Shayna G. hat ja am 17. September bei uns im Hosted By selbst das Mikro übernommen, passend zu ihrer Deutschland-Tour, die wir präsentieren. Und Shayna scheint Deutschland gerade wirklich für sich entdeckt zu haben. 2026 ist sie bereits zum dritten Mal für Shows hier. Jetzt will sie auch in die Hot 20 und dafür bringt sie Rooster mit. Der Song war nach Shaynas eigener Aussage der zweite ihrer Songs, der viral gegangen ist. Und die Idee dahinter ist ziemlich simpel. Sie wollte bewusst mal keinen schweren Song machen, kein Doom and Gloom, wie sie es nennt, sondern 3 Minuten Kopf aus, Gitarren an und Spaß haben. Mal sehen, ob das für einen Platz in der Hot 20 reicht in der nächsten Woche. Das ist hier jetzt nur eine Neuvorstellung außerhalb der Chartplatzierungen. Hier ist Shayna G mit Rooster.
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1: Shayna G mit Rooster, das war unsere erste Neuvorstellung für die Hot 20. Jetzt machen wir eine kurze Pause und danach geht's dann weiter mit Vincent Mace und Cody Johnson und wir kommen der Top 10 immer näher.
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1: Moin, ich bin Cedric Kunz und das Landgericht Hannover, das hat jetzt einen 49-jährigen Arzt der Medizinischen Hochschule von Mordvorwürfen freigesprochen. Der Mediziner war wegen Mordes und versuchten Mordes angeklagt. Dabei ging es um 3 schwerkranke Patienten. 2 von ihnen, ein 20-jähriger und ein 71-jähriger, waren gestorben. Die Anklage hatte ihm vorgeworfen, er habe unter anderem versucht, einen Patienten mit Medikamenten zu töten. Nach Ansicht des Gerichts konnte aber ein strafbares Handeln des Arztes in keiner Weise festgestellt werden. Damals wurde der 49-Jährige aus der Untersuchungshaft entlassen, weil kein dringender Tatverdacht mehr bestand. Auch die Staatsanwaltschaft sah keine nachweisbare Tötungsabsicht. Der Fund einer abgestürzten Drohne bei Wunsdorf beschäftigt jetzt auch das Bundeskriminalamt. Laut der ARD soll es dasselbe Modell sein wie beim Vorfall am Flughafen Leipzig Anfang August. Hinweise auf Sprengstoff gibt es aktuell aber noch nicht. In Osnabrück ist ein Teil der Achterbahn-Choreografie des VfL gestohlen worden. Unbekannte haben einen der Waggons vom Stadiongelände entwendet. Er war im Bereich der Ostkurve ausgestellt. Die Choreo hatten die Fans beim Spiel gegen FC Bayern gezeigt. Unter dem Motto "VfL Osnabrück geht ab wie Achterbahn" fuhren vermummte Puppen auf den Rängen entlang. Und rote Farbe in einem Entwässerungsgraben hat in Buxtehude jetzt die Polizei und Feuerwehr beschäftigt. Das Wasser und auch das Gefieder einer Ente wurden dabei verfärbt. Die Polizei, die geht aktuell davon aus, dass jemand die Farbe unerlaubt entsorgt hat und ermittelt jetzt dann gegen unbekannt.
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2: Auf der A7 Richtung Kassel zwischen Dreieck Hannover Süd und Derneburg-Salzgitter gibt es 11 Kilometer Stau. In der Gegenrichtung Richtung Hannover stauen sich vor der Baustelle zwischen Bockenem und Derneburg-Salzgitter 4 Kilometer. Auf der A2 Richtung Braunschweig zwischen Kreuz Hannover-Buchholz und Lehrte Ost gibt es 10 Kilometer Stau nach einem Unfall. Ebenfalls Richtung Braunschweig ist die Fahrbahn zwischen Lehrte und Lehrte Ost wegen Bergungsarbeiten auf eine Spur verengt. Wir wünschen euch eine gute Fahrt.
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2: Bei euch in Ganderkesee sind es aktuell 17 Grad. In Wildeshausen und Kappeln messen wir jeweils 16 Grad. In den nächsten Stunden ist es mäßig bewölkt. Heute Nacht sinkt das Thermometer auf milde 16 Grad. Morgen wird es teils bewölkt mit Regen bei bis zu 21 Grad.
3: Weiter geht's mit der Hot 20 und wir steigen wieder ein mit einem der spannendsten jungen Namen aus Nashville, Vincent Mason. Vor ein paar Jahren war Musik für ihn noch gar nicht der Plan. Während der Pandemie studierte er an der Ole Miss, fing dort ernsthaft mit dem Songwriting an und wechselte dann schließlich nach Nashville, um genau daraus seinen Beruf zu machen. Mittlerweile sagt er über seine neuen Songs, bei jeder Veröffentlichung soll man das Gefühl haben, dass sie wirklich direkt von ihm kommt. Mit What You Want hat ihn das 5 Wochen in der Hot 20 gehalten. Diesmal geht's allerdings 5 Plätze runter.
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0: Cody Johnson mit Take Me Back, Leave Me There, und die Idee hinter dem Song hat inzwischen ziemlich große Kreise gezogen. Cody hatte seine Fans ja gebeten, ihm ihre eigenen Erinnerungen zu schicken, zu denen sie gern noch einmal zurückreisen würden. Mehr als 17.000 Videos sind dann innerhalb weniger Tage da reingekommen und daraus ist jetzt sogar auch das Musikvideo zum Song entstanden. Und weiter geht's hier in der Hot 20 mit zwei Leuten, die in dieser Ausgabe noch eine ziemlich große Rolle spielen werden. Ella Langley und Morgan Wallen. I Can't Love You Anymore hält sich ja seit 20 Wochen hier in der Hot 20 und die beiden singen da eigentlich über diesen ziemlich beschissenen Moment nach einer Trennung. Der Kopf weiß längst, dass es vorbei ist, nur das Herz hat die Nachricht offenbar noch nicht bekommen. Und die beiden hören wir dann später auch nochmal.
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0: Taylor Swift hier mit I Knew It, I Knew You. Einen Platz geht's hoch und jetzt kommt der Biggest Climber dieser Ausgabe. Tyler Hubbard mit 902180, der macht gleich drei Plätze gut. Und falls ihr euch bei dem Titel immer noch fragt, was das bitte sein soll, 902180, Tyler macht aus der berühmten kalifornischen Postleitzahl 90210 und nach 180 Grad Wende einfach ein Wortspiel. Im Song glaubt ein Typ, seine Freundin aus Kalifornien würde mit ihm in Tennessee bleiben und dann dreht sie um und geht zurück in den Westen. Jo. Das verrückte Tyler kennt die Geschichte fast aus seinem eigenen Leben. Seine heutige Frau wollte kurz vor ihrer Beziehung tatsächlich nach Kalifornien zurück. Tyler sagt, mit etwas Überzeugungsarbeit habe sie sich dann aber doch für Nashville entschieden.
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Und jetzt gibt's unsere zweite Neuvorstellung in dieser Ausgabe der Hot 20 und die kommt von Sam Barber. Gerade mal 22 Jahre alt und einer, der in seinen Songs ziemlich selten so tut, als hätte er das Leben schon komplett verstanden. Klar, er ist ja auch erst 22. Und genau darum dreht sich jetzt auch sein ganzes aktuelles Album, Broken View, immer wieder. Zweifel, Beziehungen, Erwachsenwerden und die Frage, wie viel Hoffnung man sich eigentlich erlauben kann. The More I Hope ist dabei einer der helleren Momente. Statt dem nächsten großen Herzschmerz geht es um eine neue Beziehung, an die man langsam anfängt zu glauben. Musikalisch wird daraus eher Folkrock als klassischer Nashville Country und mal sehen, ob wir ihn demnächst dann hier in der Hot 20 wiederhören. Sam Barber jetzt mit The More I Hope, unsere zweite Neuvorstellung.

Sam Barber mit The More I Hope, unsere zweite Neuvorstellung für die Hot 20. Jetzt machen wir eine kurze Pause und danach starten wir in die Top 10 und da wartet direkt der höchste Neueinsteiger dieser Ausgabe.

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1: Ich bin Lea Matschulat. Eine Mehrheit der Deutschen hält die von Bundeskanzler Merz angekündigten Entlastungen wegen der hohen Spritpreise vor allem für ein Wahlkampfmanöver. Das zeigt eine Umfrage im Auftrag von Welt TV. 70% der Befragten antworteten entsprechend, nur 9% glauben demnach daran, dass sich die Bundesregierung ehrlich bemühe. 17% glauben an eine Kombination beider Beweggründe. Neuer Rekordpreis für den Liter Diesel. Der aktuellste bundesweite Tagesdurchschnitt lag dem ADAC zufolge bei 2,47 Euro. Knapp 2 Cent mehr als einen Tag vorher. Super E10 wurde minimal günstiger, 2,30 Euro.
2: Die Bundesregierung hat schnelle Entlastungen für Autofahrer angekündigt, aber Union und SPD sind sich noch uneins, wie das genau aussehen soll. Wir suchen jetzt gerade nach Lösungen, sagte Finanzminister Klingbeil vor einem Treffen europäischer Finanzminister in Dublin. Klingbeil hat sich bisher vor allem für einen Preisdeckel und eine europäische Übergewinnsteuer für die Mineralölkonzerne ausgesprochen. Das wird in der Union abgelehnt. Wirtschaftsministerin Reiche ist für eine Senkung der Mehrwertsteuer bei Benzin und Diesel auf 7%. Tine Klimach, Nachrichtenredaktion.
1: Seit Anfang der Woche hält der Fund von Drohnenteilen nahe einem Militärflughafen in Niedersachsen Ermittler auf Trab. Die Bundesanwaltschaft prüft jetzt einen möglichen Zusammenhang mit dem Drohnenvorfall am Flughafen Leipzig-Halle.
3: Auch heute suchen Ermittler das schwer zugängliche Gelände bei Hannover nach Hinweisen ab. Dort war die Drohne abgestürzt und in mehrere Teile zerbrochen, ganz in der Nähe eines wichtigen Standorts der Bundeswehr. Der NDR berichtet, die Bauweise der Drohne ähnele der Drohne in Leipzig. Ein Teil solle aus einem 3D-Drucker stammen und nicht im Handel erhältlich sein. Thomas Bremser, Nachrichtenredaktion.
1: Auf den Philippinen sind bei einer Schießerei an einer Schule mindestens 3 Menschen ums Leben gekommen, alles Schüler. Mehrere weitere Schüler sind nach Angaben der Polizei zum Teil schwer verletzt. Die Behörden hatten zuerst von 6 Toten gesprochen. Unter den Toten soll sich auch der Jugendliche befinden, der den Ermittlern zufolge nach jetzigem Stand als Täter in Frage kommt. Der 16-Jährige soll sich nach dem Angriff auf seine Mitschüler in den Kopf geschossen haben.
4: Und jetzt das Niedersachsen-Update mit Z.

0: Sein wie beim Vorfall am Flughafen Leipzig Anfang August. Sprengstoff wurde bislang aber noch nicht gefunden. In Osnabrück haben Unbekannte einen Waggon der Achterbahn-Choreo des VfL vom Stadiongelände gestohlen. Die Fans hatten die Choreo damals ja beim Spiel gegen die Bayern gezeigt. Und in Buxtehude hat rote Farbe einen Entwässerungsgraben und sogar das Gefieder einer Ente verfärbt. Mehr dazu in den News um halb.
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2: Auf der A7 Richtung Kassel zwischen Dreieck Hannover Süd und Derneburg-Salzgitter gibt es 11 Kilometer Stau. In der Gegenrichtung Richtung Hannover staut es sich vor der Baustelle zwischen Bockenem und Derneburg-Salzgitter auf 4 Kilometern. Auf der A2 Richtung Braunschweig zwischen Kreuz Hannover-Buchholz und Lehrte Ost gibt es 9 Kilometer Stau nach einem Unfall. Ebenfalls Richtung Braunschweig ist die Fahrbahn zwischen Lehrte und Lehrte Ost auf eine Spur verengt. Dort laufen Bergungsarbeiten. Auf der A1 Richtung Bremen zwischen Dreieck Stur und Bremen-Arsten gibt es 8 Kilometer Stau. In der Gegenrichtung Richtung Osnabrück staut es sich zwischen Bremer Kreuz und Bremen-Arsten auf 7 Kilometern. Habt eine gute und sichere Fahrt.
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2: In Kloppenburg haben wir aktuell 17 Grad. In Ganderkesee sind es 16 Grad. Ebenfalls 16 Grad meldet Delmenhorst. In der Nacht sinkt das Thermometer auf milde 15 Grad. Morgen erwartet euch ein Tag mit Wolken und Regen bei anfangs 15 Grad. Im Laufe des Tages steigt das Thermometer auf bis zu 21 Grad an.
3: Und damit sind wir in den Top 10 der Hot 20 und die beginnt direkt mit dem höchsten Neueinsteiger. Mit Zach Top. Bei dem klingt ja vieles ganz bewusst so, als hätte jemand eine alte Country-Platte aus den 90ern ausgegraben. Und bei Good Girls and Cowgirls zieht er das komplett durch. Honky-Tonk-Stil-Gitarre und eine ziemlich einfache Unterscheidung. Die Good Girls sind aus Sugar and Spice, die Cowgirls bei Zach eher aus Whiskey and Ice. Schönes Detail, selbst die Veröffentlichung war oldschool. Zach hat den Song zusammen mit Other Side of Hurton als klassische A- und B-Seite veröffentlicht. Der höchste Neueinsteiger dieser Ausgabe, Zach Top, mit Good Girls and Cowgirls.
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0: Mit Sektop ging es also direkt rein in die Top 10 der Hot 20. Danach gab es Dasher mit Memo und die bleibt nach 4 Wochen unverändert auf der 9. Und jetzt eine ziemlich schöne Geschichte darüber, wie wenig man manchmal planen kann, welcher Song plötzlich durch die Decke geht. Stella Lefty hatte Boston noch nicht einmal fertig, als sie nämlich den ersten Ausschnitt bei TikTok hochgeladen hatte. Eigentlich fehlten noch die Strophen, aber genau dieser unfertige Ausschnitt ging dann plötzlich ab und Stella musste den Song gewissermaßen fertig schreiben und das schnell, während draußen schon alle darauf gewartet haben. Inzwischen ist Boston seit 19 Wochen hier in der Hot 20. Diesmal geht es 2 Plätze runter.
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0: Della Lefty mit Boston und danach Ella Langley mit Shoes in Texas. Und diesen Moment müssen wir kurz feiern, denn Ella hat tatsächlich US-Chart-Geschichte geschrieben. 22 Wochen auf Platz 1 der Billboard Hot 100. Damit hat Shoes in Texas jetzt den Allzeitrekord von Mariah Carey's All I Want for Christmas Is You eingestellt. Mehr Nummer 1 Wochen hat in der Geschichte der Hot 100 noch kein Song geschafft. Und jetzt fehlt genau eine weitere Woche. Bleibt Ella noch einmal ganz oben, steht sie bei 23 und hätte den Rekord ganz für sich allein. Und das ist halt schon wirklich, wirklich krass, weil das sind die normalen amerikanischen Charts, also in denen auch Popmusik drin ist, Rockmusik und Hip-Hop. Das sind nicht die Country-Charts, das sind die normalen Charts und da führt seit 22 Wochen ein Country-Song. Das ist stark. Und von einer Country-Frau, die gerade Geschichte schreibt, zu einer, die längst welche geschrieben hat. Shania Twain. 95 fragte sie noch, whose bed have your boots been under? Mehr als 30 Jahre später erzählt Kane Brown die Geschichte gewissermaßen aus Sicht des Mannes weiter. Und Shania macht einfach selbst mit. Kane Brown und Shania Twain mit Boots.
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Und jetzt gibt es unsere dritte Neuvorstellung in dieser Ausgabe der Hot 20 und die ist was Besonderes, vor allem wenn ihr die Geschichte von Randy Travis kennt. Randy hatte 2013 einen schweren Schlaganfall. Seitdem kann einer der prägendsten Country-Sänger überhaupt nicht mehr so singen wie früher. Bei neuer Musik wurde seine Stimme deshalb zuletzt sogar mit Hilfe von KI rekonstruiert. Aber jetzt kommt Fish On und hier hört ihr tatsächlich wieder Randy Travis selbst. Die Aufnahme lag nämlich jahrelang unveröffentlicht in seinem Archiv und stammt noch aus der Zeit vor seinem Schlaganfall. Randy hat den Song gemeinsam mit Ron Elvis geschrieben und damals selbst eingesungen. Und jetzt wird diese alte Aufnahme sogar zum ersten Vorgeschmack auf ein neues Album mit bislang unveröffentlichtem Originalmaterial. Das ist schon ein kleiner Gänsehautmoment. Randy Travis mit seiner echten Stimme hier bei The Wolf. Hier ist Fish On.

0: Randy Travis mit Fish On hier in der aktuellen Ausgabe der Hot 20. Das war unsere dritte und letzte Neuvorstellung. Gleich geht's dann weiter nach der Pause. Wir gehen dann rein in die Top 5 der Hot 20 mit Riley Green und auch zum Beispiel mit Shaboozy.
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10: Moin, ich bin Cedric Kunz und das Landgericht Hannover, das hat jetzt einen 49-jährigen Arzt der Medizinischen Hochschule von Mordvorwürfen freigesprochen. Der Mediziner war wegen Mordes und versuchten Mordes angeklagt. Dabei ging es um 3 schwerkranke Patienten. 2 von ihnen, ein 20-jähriger und ein 71-jähriger, waren gestorben. Die Anklage hatte ihm vorgeworfen, er habe unter anderem versucht, einen Patienten mit Medikamenten zu töten. Nach Ansicht des Gerichts konnte aber ein strafbares Handeln des Arztes in keiner Weise festgestellt werden. Damals wurde der 49-Jährige aus der Untersuchungshaft entlassen, weil kein dringender Tatverdacht mehr bestand. Auch die Staatsanwaltschaft sah keine nachweisbare Tötungsabsicht. Der Fund einer abgestürzten Drohne bei Wunsdorf beschäftigt jetzt auch das Bundeskriminalamt. Laut der ARD soll es dasselbe Modell sein wie beim Vorfall am Flughafen Leipzig Anfang August. Hinweise auf Sprengstoff gibt es aktuell aber noch nicht. In Osnabrück ist ein Teil der Achterbahnchoreografie des VfL gestohlen worden. Unbekannte haben einen der Waggons vom Stadiongelände entwendet. Er war im Bereich der Ostkurve ausgestellt. Die Choreo hatten die Fans beim Spiel gegen FC Bayern gezeigt. Unter dem Motto VfL Osnabrück geht ab wie Achterbahn fuhren vermummte Puppen auf den Rängen entlang. Und rote Farbe in einem Entwässerungsgraben hat in Buxtehude jetzt die Polizei und Feuerwehr beschäftigt. Das Wasser und auch das Gefieder einer Ente wurden dabei verfärbt. Die Polizei, die geht aktuell davon aus, dass jemand die Farbe unerlaubt entsorgt hat und ermittelt jetzt dann gegen Unbekannt.
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11: Auf der A7 Richtung Kassel gibt es zwischen Dreieck Hannover Süd und Derneburg-Salzgitter 11 Kilometer Stau. Auf der A2 Richtung Braunschweig staut sich der Verkehr zwischen Kreuz Hannover Ost und Lehrte Ost auf 9 Kilometern nach einem Unfall. Auf der A1 Richtung Bremen kommt ihr zwischen Dreieck Stur und Bremen-Hemelingen 7 Kilometer nur langsam voran. In der Gegenrichtung Richtung Osnabrück staut es sich zwischen Bremer Kreuz und Bremen-Arsten auf 6 Kilometern. Gute Fahrt.
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11: In Raschtede haben wir aktuell 17 Grad, in Diepholz sind es 18 Grad, auch in Hatten werden 17 Grad gemessen. In der Nacht sinkt das Thermometer auf milde 15 Grad. Morgen erwartet euch ein Tag mit Wolken und Regen bei anfangs 15 Grad. Im Laufe des Tages steigt das Thermometer auf bis zu 21 Grad an.
0: Zurück in der Hot 20 und jetzt fehlen nur noch 5 Songs bis zur Nummer 1. Und Riley Green hat passend zu dieser Ausgabe gleich ein ganzes neues Album mitgebracht. Am 18. September ist That's Just Me erschien. 19 Songs und Think Airs Too Drunk ist natürlich mit drauf. Der Albumtitel passt ziemlich gut zu Riley. Er erzählt, dass er mit gebrannten CDs groß geworden ist, auf denen Tupac direkt neben Tim McGraw und Merle Haggard liefen. Und genau diese Mischung hört man auch in seinem eigenen Musikgeschmack. Country ist die Basis, aber die Grenzen müssen für ihn nicht besonders eng sein. In der Hot 20 verliert Think Airs Too Drunk diesmal einen Platz. Hier ist Riley Green.
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0: Riley Green auf der 5, danach Shibuzi mit Cowgirl. Für ihn geht es einen Platz nach oben und damit sind wir bei den Top 3. Und die beginnen mit einer Zusammenarbeit, bei der ich immer noch ziemlich gerne Mäuschen im Studio gespielt hätte. Denn Phone, Keys, Wallet ist nicht einfach Lainey Wilson plus ein bisschen John Mayer-Gitarre. Lainey hat den Song während der letzten Etappe ihrer Whirlwind-Tour geschrieben. Aufgenommen wurde er dann in John Mayers eigenem Chaplin Studio in Los Angeles. Und Laineys Beschreibung des Songs ist eigentlich perfekt. Sie fühle sich die Hälfte der Zeit wie ein Tornado in Boots und es gehe darum, jemanden zu finden, der dieses Chaos nicht nur aushält, sondern sich trotzdem für dich entscheidet. Diesmal ein Platz runter, Lainey Wilson und John Mayer mit Phone Keys Wallet hier in der aktuellen Ausgabe der Hot 20.
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0: Lainey Wilson und John Mayer und damit fehlen noch zwei Plätze. Und Ella Langley hatten wir ja schon mit diesem völlig verrückten Rekordlauf von Choose in Texas. Aber ein Song in dieser Hot 20 reicht ihr offenbar nicht. Mit Morgan Wallen ist sie ebenfalls dabei und jetzt steht sie sogar noch einmal ganz weit oben. Zusammen mit Ko Wetzel macht sie nämlich den nächsten Schritt. Jaded ist erst seit 4 Wochen in der Hot 20, kam letzte Ausgabe schon von 8 auf 3 und jetzt geht es nochmal einen Platz nach oben. Damit ist die 2 vergeben und während diese Ausgabe ganz oben steht, klären wir direkt danach. Ko Wetzel und Ella Langley jetzt, aber erstmal mit Jaded.
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0: Und damit, liebe Wölfe, steht fest, Morgan Wallen bleibt auch in dieser Ausgabe ganz oben. 4 Wochen Nummer 1 für Bean by Now mittlerweile. Und während wir hier auf die 1 schauen, hat Morgan gerade noch einen ziemlich anderen Soundtrack-Platz klargemacht. GTA 6. Rockstar hat die ersten Songs für Grand Theft Auto 6 vorgestellt und Morgan Wallen ist tatsächlich dabei. Sein Beitrag heißt Last Thing You Need. Das komplette Spiel und der Soundtrack erscheint dann am 19. November. Und ich sag's euch, auf dieses Spiel warte ich seit Jahren und mit ein bisschen Glück habe ich am 19. November dann auch sogar frei. Das könnte aber echt gefährlich werden. Bis dahin bleibt Morgan aber erstmal hier ganz oben, 4. Woche auf der 1, Bean by Now von Morgan Wallen jetzt für euch. Und ich sag, macht's gut, bis zum nächsten Mal.
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1: Ich bin Lea Matschulat. Um die Verbraucher angesichts der hohen Spritpreise zu entlasten, wird über einen neuen Tankrabatt verhandelt. Das hat die Deutsche Presseagentur aus Koalitionskreisen erfahren. Konkret könnte die Energiesteuer erneut um 17 Cent gesenkt werden, hieß es. Außerdem gehe es um einen Spritpreisdeckel. Die Bundesregierung verhandelt aktuell mit den Ländern über Entlastungen angesichts der Preise an den Zapfsäulen. Die hohen Spritpreise machen nicht nur uns Deutschen zu schaffen, andere Länder haben die gleichen Probleme. Frankreichs Präsident Macron will deshalb jetzt ein G7-Treffen einberufen, um nach gemeinsamen Lösungen zu suchen.
2: Mehrfach haben Fischer in Frankreich Energielager blockiert und die Angst, dass der Protest ausarten könnte, ist groß. Präsident Macron hat jetzt noch einmal betont, dass die Preise nicht wegen der Regierung, sondern wegen der schwierigen internationalen Lage so hoch sind. Um dem entgegenzuwirken, will Macron nun den Schulterschluss mit Deutschland und den anderen G7-Staaten suchen. Sie sollen sich mit Blick auf die Gasvorräte, auf Exporte und auch die Produktionskapazitäten stärker absprechen. Zur Debatte stellen will Macron auch, ob die Länder Teile ihrer strategischen Reserven freigeben sollten, um Druck aus dem Markt zu nehmen. Aus Paris, Rachel Sommer.
1: Auch nach der Rückendeckung durch die CDU-Ministerpräsidenten steht

0: Mecklenburg-Vorpommern nur noch bei 6% und kämpft um den Einzug in den Landtag. Würde sie den verpassen, hielte es eine Mehrheit von 56% für unwahrscheinlich, dass Merz sich noch als Kanzler halten könnte. Das zeigt eine neue Umfrage. Auch in Berlin droht eine Pleite für die CDU. Derzeit liegen die Linken dort knapp vorn. Der Kanzler hat für den Wahlabend alle CDU-Ministerpräsidenten zu sich eingeladen. Gut möglich, dass es direkt zur Krisensitzung kommt. Thomas Bremser, Nachrichtenredaktion.
1: In Russland haben die Antikriegspartei, Jabloko und andere Kräfte Wahlrechtsverstöße gemeldet. Der Jabloko-Chef spricht von massivem Druck auf Wahlbeobachter seiner Partei. In Moskau und St. Petersburg etwa seien sie nicht ins Wahllokal gelassen worden, obwohl sie das Recht hätten, die Stimmabgabe zu kontrollieren. Die Wahl läuft bis Sonntag.
2: Und jetzt das Niedersachsen-Update mit Cedric Kunz. Der Fund einer abgestürzten Drohne bei Wunsdorf, der beschäftigt jetzt auch das BKA. Laut der ARD soll es dasselbe Modell sein wie beim Vorfall am Flughafen Leipzig Anfang August. Sprengstoff wurde bislang aber noch nicht gefunden. In Osnabrück haben Unbekannte einen Waggon der Achterbahn-Choreo des VfL vom Stadiongelände gestohlen. Die Fans hatten die Choreo damals ja beim Spiel gegen die Bayern gezeigt. Und in Buxtehude hat rote Farbe einen Entwässerungsgraben und sogar das Gefieder einer Ente verfärbt. Mehr dazu in den News um halb.
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4: Auf der A7 Richtung Kassel gibt es zwischen Dreieck Hannover Süd und Derneburg-Salzgitter 11 Kilometer Stau. Ursache war ein Unfall. Auf der A2 Richtung Braunschweig, dort staut es sich zwischen Kreuz Hannover Ost und Hämeler Wald noch auf 9 Kilometern. Auf der A1 Richtung Bremen staut es sich zwischen Dreieck Stur und Bremen-Arsten auf 6 Kilometern. In der Gegenrichtung, Richtung Osnabrück, gibt es zwischen Upphusen-Bremen-Mahndorf und Bremen-Arsten ebenfalls 6 Kilometer Stau. Wir wünschen euch eine gute Fahrt.
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4: Bei euch in Oldenburg sind es aktuell 17 Grad, in Wildeshausen ebenfalls 17 und auch Osterholz meldet 17 Grad. In der Nacht sinkt das Thermometer auf milde 15 Grad. Morgen erwartet euch ein Tag mit Wolken und Regen bei anfangs 15 Grad. Im Laufe des Tages steigt das Thermometer auf bis zu 21 Grad an.
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10: Moin, ich bin Cedric Kunz und das Landgericht Hannover, das hat jetzt einen 49-jährigen Arzt der Medizinischen Hochschule von Mordvorwürfen freigesprochen. Der Mediziner war wegen Mordes und versuchten Mordes angeklagt. Dabei ging es um drei schwerkranke Patienten. Zwei von ihnen, ein 20-jähriger und ein 71-jähriger, waren gestorben. Die Anklage hatte ihm vorgeworfen, er habe unter anderem versucht, einen Patienten mit Medikamenten zu töten. Nach Ansicht des Gerichts konnte aber ein strafbares Handeln des Arztes in keiner Weise festgestellt werden. Damals wurde der 49-Jährige aus der Untersuchungshaft entlassen, weil kein dringender Tatverdacht mehr bestand. Auch die Staatsanwaltschaft sah keine nachweisbare Tötungsabsicht. Der Fund einer abgestürzten Drohne bei Wunsdorf beschäftigt jetzt auch das Bundeskriminalamt. Laut der ARD soll es dasselbe Modell sein wie beim Vorfall am Flughafen Leipzig Anfang August. Hinweise auf Sprengstoff gibt es aktuell aber noch nicht. In Osnabrück ist ein Teil der Achterbahnchoreografie des VfL gestohlen worden. Unbekannte haben einen der Waggons vom Stadiongelände entwendet. Er war im Bereich der Ostkurve ausgestellt. Die Choreo hatten die Fans beim Spiel gegen FC Bayern gezeigt. Unter dem Motto VfL Osnabrück geht ab wie Achterbahn fuhren vermummte Puppen auf den Rängen entlang. Und rote Farbe in einem Entwässerungsgraben hat in Buxtehude jetzt die Polizei und Feuerwehr beschäftigt. Das Wasser und auch das Gefieder einer Ente wurden dabei verfärbt. Die Polizei, die geht aktuell davon aus, dass jemand die Farbe unerlaubt entsorgt hat und ermittelt jetzt dann gegen Unbekannt.
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11: Auf der A7 Richtung Kassel, zwischen Dreieck Hannover Süd und Derneburg-Salzgitter, gibt es 9 Kilometer Stau. Auf der A1 Richtung Bremen, zwischen Dreieck Stur und Bremen-Arsten, staut es sich auf 5 Kilometern. In der Gegenrichtung, Richtung Osnabrück, gibt es ebenfalls 5 Kilometer Stau zwischen Opusen-Bremen-Mahndorf und Bremen-Arsten. Wir wünschen euch eine gute Fahrt.
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11: Bei euch in Delmenhorst sind es aktuell 17 Grad. In Ganderkesee messen wir ebenfalls 17 und auch Oldenburg meldet 17 Grad. In der Nacht sinkt das Thermometer auf milde 15 Grad. Morgen erwartet euch ein Tag mit Wolken und Regen bei anfangs 15 Grad. Im Laufe des Tages steigt das Thermometer auf bis zu 21 Grad an.
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1: Ich bin Lea Matschulat. Die Bundesregierung will etwas gegen die hohen Spritpreise unternehmen. Dafür wird jetzt über einen neuen Tankrabatt verhandelt. Das erfuhr die deutsche Presseagentur aus Koalitionskreisen. Außerdem gehe es um einen neuen Spritpreisdeckel.
2: Offenbar wird über zwei Entlastungen verhandelt. Ex-Kanzler Olaf Scholz hätte sie vielleicht Doppelwumms genannt. Zunächst liegt ein neuer Tankrabatt zum 1. Oktober auf dem Tisch, möglicherweise wieder um die gleichen rund 17 Cent pro Liter. Dazu soll ein Spritpreisdeckel kommen, also eine vom Staat errechnete Preisobergrenze, die sich am Ölpreis orientiert. Dafür gibt es in anderen europäischen Ländern Vorbilder. Hauptproblem bei den Verhandlungen ist angeblich noch die Gegenfinanzierung des erneuten Tankrabatts. Anders als beim ersten im Sommer sollen sich die Bundesländer dieses Mal an den Milliardenkosten beteiligen. Ronny Tochau, Nachrichtenredaktion.
1: Gibt es einen Zusammenhang zwischen den Drohnenteilen, die nahe einem Bundeswehrfliegerhorst in Niedersachsen gefunden wurden, und dem Drohnenvorfall am Flughafen Leipzig? Das prüft nun die Bundesanwaltschaft. Bei den in Wunsdorf entdeckten Teilen gäbe es eine gewisse Ähnlichkeit mit der Sprengstoffdrohne von Leipzig, heißt es. Es bestehe der Verdacht, dass Russland versucht habe, den Fliegerhorst auszuspionieren. In Russland hat die erste Parlamentswahl seit Beginn des Krieges gegen die Ukraine begonnen. Bis Sonntag sind mehr als 110 Millionen Menschen zur Wahl der neuen Staatsduma in Moskau aufgerufen. Die Opposition ist nicht zugelassen.
3: Es ist eine Wahl in Kriegs- und Krisenzeiten, das ist deutlich zu spüren. Die erste Parlamentswahl, die hier in Russland unter solchen Bedingungen abläuft. In der Schwarzmeermetropole Sotschi mussten die Wahllokale am Morgen wieder schließen wegen Drohnenalarms. Die Ukraine setzt ihren Abwehrkampf gegen den Krieg mit Schlägen hier in Russland auch zur Wahl fort. Abstimmen können die Menschen zwar auch online, die Opposition, die nicht zugelassen ist zur Wahl, befürchtet aber Manipulation. Aus Moskau, Ulf Mauder.
1: Jan Böhmermann beendet seine Show ZDF Magazin Royal. Zum Jahresende, man befinde sich aktuell in guten Gesprächen zu einem möglichen neuen Showformat, teilte das ZDF gleichzeitig mit. Satiriker Böhmermann führt seit mehr als 6 Jahren durch das ZDF Magazin Royal.
4: Und jetzt das Niedersachsen-Update mit Cedric Kunz. Der Fund einer abgestürzten Drohne bei Wunsdorf, der beschäftigt jetzt auch das BKA. Laut der ARD soll es dasselbe Modell sein wie beim Vorfall am Flughafen Leipzig Anfang August. Sprengstoff wurde bislang aber noch nicht gefunden. In Osnabrück haben Unbekannte einen Waggon der Achterbahn-Choreo des VfL vom Stadiongelände gestohlen. Die Fans hatten die Choreo damals ja beim Spiel gegen die Bayern gezeigt. Und in Buxtehude hat rote Farbe einen Entwässerungsgraben und sogar das Gefieder einer Ente verfehlt.

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1: In Cloppenburg sind es aktuell 17 Grad, in Kappeln ebenfalls und auch in Osterholz messen wir 17 Grad. In der Nacht sinkt das Thermometer auf milde 15 Grad. Morgen erwartet euch ein Tag mit Wolken und Regen bei anfangs 15 Grad. Im Laufe des Tages steigt das Thermometer auf bis zu 21 Grad an.

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4: Und jetzt gibt es bei uns die Top 5 Fakten rund um Country-Musik, die man selbst im Country-Mekka Nashville nicht kennt.
5: Fakt 5.
4: Country-Musik hat maßgeblich zur Popularität der Jukebox beigetragen, besonders in den Honky-Tonks und Bars der 40er und 50er Jahre.
5: Fakt 4.
4: Einer der legendärsten Country-Auftritte war Johnny Cashs Konzert im Folsom Prison 1968 vor Hunderten von Gefängnisinsassen.
5: Fakt 3.
4: Zu den ersten Country-Musikern und Gruppen gehörten The Carter Family und Jimmy Rogers, der als Vater der Country-Musik gilt.
5: Fakt 2.
4: Im Jahr 2012 spendete Taylor Swift $4 Millionen für das Taylor Swift Education Center in der Country Music Hall of Fame.
5: Fakt 1.
4: Der Begriff Country and Western Music wurde 1949 von der Plattenindustrie eingeführt, um den abwertenden Begriff Hillbilly Musik zu ersetzen.
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6: Moin, ich bin Cedric Kunz und das Landgericht Hannover, das hat jetzt einen 49-jährigen Arzt der Medizinischen Hochschule von Mordvorwürfen freigesprochen. Der Mediziner war wegen Mordes und versuchten Mordes angeklagt. Dabei ging es um 3 schwerkranke Patienten. 2 von ihnen, ein 20-jähriger und ein 71-jähriger, waren gestorben. Die Anklage hatte ihm vorgeworfen, er habe unter anderem versucht, einen Patienten mit Medikamenten zu töten. Nach Ansicht des Gerichts konnte aber ein strafbares Handeln des Arztes in keiner Weise festgestellt werden. Damals wurde der 49-Jährige aus der Untersuchungshaft entlassen, weil kein dringender Tatverdacht mehr bestand. Auch die Staatsanwaltschaft sah keine nachweisbare Tötungsabsicht. Der Fund einer abgestürzten Drohne bei Wunsdorf beschäftigt jetzt auch das Bundeskriminalamt. Laut der ARD soll es dasselbe Modell sein wie beim Vorfall am Flughafen Leipzig Anfang August. Hinweise auf Sprengstoff gibt es aktuell aber noch nicht. In Osnabrück ist ein Teil der Achterbahnchoreografie des VfL gestohlen worden. Unbekannte haben einen der Waggons vom Stadiongelände entwendet. Er war im Bereich der Ostkurve ausgestellt. Die Choreo hatten die Fans beim Spiel gegen FC Bayern gezeigt. Unter dem Motto "VfL Osnabrück geht ab wie Achterbahn" fuhren vermummte Puppen auf den Rängen entlang. Und rote Farbe in einem Entwässerungsgraben hat in Buxtehude jetzt die Polizei und Feuerwehr beschäftigt. Das Wasser und auch das Gefieder einer Ente wurden dabei verfärbt. Die Polizei, die geht aktuell davon aus, dass jemand die Farbe unerlaubt entsorgt hat und ermittelt jetzt dann gegen Unbekannt.
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7: Auf der A1 Richtung Osnabrück gibt es zwischen Uphusen, Bremen-Mahndorf und Bremen-Arsten 3 Kilometer Stau. In der Gegenrichtung, Richtung Bremen, staut es sich zwischen Bremen-Brinkum und Bremen-Arsten auf 2 Kilometern. Auf der A7 Richtung Kassel bildet sich zwischen Salzgitter und Rüden 3 Kilometer Stau. Im weiteren Verlauf Richtung Kassel stockt der Verkehr zwischen Hannover Süd und Derneburg-Salzgitter auf 2 Kilometern. Gute Fahrt.
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7: In Delmenhorst haben wir aktuell 16 Grad, in Osterholz ebenfalls 16 und auch Oldenburg meldet 16 Grad. In der Nacht sinkt das Thermometer auf milde 15 Grad. Morgen erwartet euch ein Tag mit Wolken und Regen bei anfangs 15 Grad. Im Laufe des Tages steigt das Thermometer auf bis zu 21 Grad an.
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1: Ich bin Lea Matschulat. Die Bundesregierung will etwas gegen die hohen Spritpreise unternehmen. Dafür wird jetzt über einen neuen Tankrabatt verhandelt. Das erfuhr die deutsche Presseagentur aus Koalitionskreisen. Außerdem gehe es um einen neuen Spritpreisdeckel.
2: Offenbar wird über zwei Entlastungen verhandelt. Ex-Kanzler Olaf Scholz hätte sie vielleicht Doppelwumms genannt. Zunächst liegt ein neuer Tankrabatt zum 1. Oktober auf dem Tisch, möglicherweise wieder um die gleichen rund 17 Cent pro Liter. Dazu soll ein Spritpreisdeckel kommen, also eine vom Staat errechnete Preisobergrenze, die sich am Ölpreis orientiert. Dafür gibt es in anderen europäischen Ländern Vorbilder. Hauptproblem bei den Verhandlungen ist angeblich noch die Gegenfinanzierung des erneuten Tankrabatts. Anders als beim ersten im Sommer sollen sich die Bundesländer dieses Mal an den Milliardenkosten beteiligen. Ronny Tochau, Nachrichtenredaktion.
1: Gibt es einen Zusammenhang zwischen den Drohnenteilen, die nahe einem Bundeswehrfliegerhorst in Niedersachsen gefunden wurden, und dem Drohnenvorfall am Flughafen Leipzig? Das prüft nun die Bundesanwaltschaft. Bei den in Wunsdorf entdeckten Teilen gäbe es eine gewisse Ähnlichkeit mit der Sprengstoffdrohne von Leipzig, heißt es. Es bestehe der Verdacht, dass Russland versucht habe, den Fliegerhorst auszuspionieren. In Russland hat die erste Parlamentswahl seit Beginn des Krieges gegen die Ukraine begonnen. Bis Sonntag sind mehr als 110 Millionen Menschen zur Wahl der neuen Staatsduma in Moskau aufgerufen. Die Opposition ist nicht zugelassen.
3: Es ist eine Wahl in Kriegs- und Krisenzeiten, das ist deutlich zu spüren. Die erste Parlamentswahl, die hier in Russland unter solchen Bedingungen abläuft. In der Schwarzmeermetropole Sotschi mussten die Wahllokale am Morgen wieder schließen wegen Drohnenalarms. Die Ukraine setzt ihren Abwehrkampf gegen den Krieg mit Schlägen hier in Russland auch zur Wahl fort. Abstimmen können die Menschen zwar auch online. Die Opposition, die nicht zugelassen ist zur Wahl, befürchtet aber Manipulation. Aus Moskau, Ulf Mauder.
1: Jan Böhmermann beendet seine Show ZDF Magazin Royal. Zum Jahresende, man befinde sich aktuell in guten Gesprächen zu einem möglichen neuen Showformat, teilte das ZDF gleichzeitig mit. Satiriker Böhmermann führt seit mehr als 6 Jahren durch das ZDF Magazin Royal.
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4: Auf der A2 Richtung Hannover gibt es zwischen Veltheim und Rehren 3 Kilometer Stau. Im weiteren Verlauf zwischen Bad Nenndorf und Wunstorf-Lute stauen sich ebenfalls 3 Kilometer. Auf der A7 Richtung Hamburg steht der Verkehr zwischen Schneverdingen und Evendorf auf 1 Kilometer. Gute Fahrt.
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4: Bei euch in Ganderkesee sind es aktuell 16 Grad, in Kloppenburg ebenfalls 16 und auch Diepholz meldet 16 Grad. In der Nacht sinkt das Thermometer auf milde 15 Grad. Morgen wird es wechselhaft mit teils bewölktem Himmel und Regen bei anfangs 15 Grad. Im Laufe des Tages steigt das Thermometer auf bis zu 21 Grad an.

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1: Ich bin Lea Matschulat. Um die Verbraucher zu entlasten, wird die Bundesregierung erneut einen Tankrabatt einführen, außerdem geplant ein Spritpreisdeckel. Es gibt eine grundsätzliche Einigung auf beide Maßnahmen, das erfuhr die deutsche Presseagentur nach Verhandlungen der Bundesregierung mit Vertretern der Länder aus Regierungskreisen. Zwei Wochen nach der Landtagswahl in Sachsen-Anhalt richten sich die Blicke mit Spannung auf den anstehenden Wahlsonntag. Dann wird in Mecklenburg-Vorpommern und in Berlin gewählt. Es könnte knapp werden. Vor allem in Mecklenburg-Vorpommern, wo sich ein Kopf-an-Kopf-Rennen zwischen SPD und AfD abzeichnet.
2: Mittlerweile hat die amtierende Ministerpräsidentin Schwesig mächtig aufgeholt und führt in den neuesten Umfragen. Bitter werden dürfte es dagegen für die CDU, denn die liegt aktuell nur bei mageren 6%. In Berlin könnte erstmals eine linken Politikerin regierende Bürgermeisterin werden. Die Partei liegt derzeit knapp vor der amtierenden CDU. Die Wahlen haben definitiv Folgen für die Bundespolitik, denn je nachdem, wie die CDU abschneidet, könnte die Debatte um Kanzler Merz erneut Fahrt aufnehmen. Thomas Bremser, Nachrichtenredaktion.
1: Zeitenwende auch am Himmel. Dutzende amerikanische Tarnkappenjets vom Typ F-35 hat Deutschland in den USA bestellt. Am Abend wurde in den USA im Beisein von Verteidigungsminister Pistorius der erste fertige Kampfjet für Deutschland präsentiert.
3: Das US-Rüstungsunternehmen Lockheed Martin liefert in Texas den ersten von Deutschland bestellten Kampfjet vom Typ F-35 aus. Verteidigungsminister Pistorius sprach von einer neuen Ära mit dem modernsten Kampfflugzeug der Welt. Die Bundesregierung will 35 der Maschinen für 10 Milliarden Euro kaufen. Das Flugzeug soll die überalterte Tornado-Flotte ablösen und dann einen wichtigen Teil zur Abschreckung beitragen. Die Ausbildung von Piloten und Technikern in den USA hat in diesem Jahr begonnen. Aus New York, Anne Pollmann.
1: Jan Böhmermann beendet seine Show ZDF Magazin Royal zum Jahresende. Man befinde sich aktuell in guten Gesprächen zu einem möglichen neuen Showkonzept, teilte das ZDF mit. Satiriker Böhmermann führt seit mehr als 6 Jahren durchs ZDF Magazin Royal.
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4: Auf der A2 Richtung Hannover zwischen Veltheim und Rehren gibt es 5 Kilometer Stau. Ebenfalls Richtung Hannover staut es sich zwischen Bad Nenndorf und Wunstorf-Lute auf 3 Kilometern. Auf der A1 Richtung Bremen staut es sich zwischen Osnabrück-Nord und Bramsche auf 3 Kilometern. Wir wünschen euch eine gute Fahrt.
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4: In Damme haben wir aktuell 15 Grad, in Osterholz ebenfalls und auch Diepholz meldet 15 Grad. In der Nacht sinkt das Thermometer auf milde 15 Grad. Morgen wird es wechselhaft mit teils bewölktem Himmel und Regen bei anfangs 15 Grad. Im Laufe des Tages steigt das Thermometer auf bis zu 21 Grad an.
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3: Wir blicken jetzt auf die Top 3 Country-Songs aus dem Jahr 1989.
2: Platz 3.
3: Shenandoah, Two Dozen Roses.
4: If I had two.
2: Platz 2.
3: Wir landen Alabama mit Southern Star.
4: Oh, Southern Star, how I wish you would shine.
2: Platz 1.
3: Clint Black, Nobody's Home. Sein dritter Nummer 1-Hit in Folge in den Billboard Hot Country Single and Track Charts.
4: I

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1: Ich bin Diana Kramer. Die schwarz-rote Koalition hat zur Entlastung bei den hohen Spritpreisen eine grundsätzliche Einigung auf einen Tankrabatt und einen Spritpreisdeckel erzielt. Das erfuhr die deutsche Presseagentur aus Regierungskreisen nach Verhandlungen der Bundesregierung mit Vertretern der Länder.
2: Den Tankrabatt kennen Autofahrer schon. Im Sommer war er für 2 Monate in Kraft, senkte die Steuern auf Benzin und Diesel um rund 17 Cent. Wobei nicht alles davon bei den Tankenden ankam. Außerdem kosteten die 2 Monate Tankrabatt die Regierung Milliarden. Das wird nun also wieder teuer, gilt aber immerhin als schnell wirksame Maßnahme. Ein Spritpreisdeckel ist neu für Deutschland. Es gibt ihn aber zum Beispiel in Belgien und Luxemburg. Dabei legt der Staat einen Höchstpreis für Sprit fest, unter anderem anhand von Ölpreis, Transportkosten und festgelegter Marge für die Händler. Aus Berlin, Ronny Thorau.
1: 2 Wochen nach der einschneidenden Landtagswahl in Sachsen-Anhalt wird an diesem Sonntag in Mecklenburg-Vorpommern und Berlin gewählt. Neue Umfragen sagen in Mecklenburg-Vorpommern ein knappes Rennen zwischen SPD und AfD und in Berlin zwischen Linke und CDU voraus. Je nachdem, wie die CDU abschneidet, könnte die Debatte über die politische Zukunft von Parteichef und Kanzler Friedrich Merz erneut Fahrt aufnehmen. Seit Anfang der Woche beschäftigt der Fund von Drohnenteilen in der Nähe des Militärflughafens Wunsdorf in Niedersachsen die Ermittler. Die Bundesanwaltschaft prüft nun einen möglichen Zusammenhang mit dem Drohnenvorfall am Flughafen Leipzig.
3: Auch heute suchen Ermittler das schwer zugängliche Gelände bei Hannover nach Hinweisen ab. Dort war die Drohne abgestürzt und in mehrere Teile zerbrochen, ganz in der Nähe eines wichtigen Standorts der Bundeswehr. Der NDR berichtet, die Bauweise der Drohne ähnele der Drohne in Leipzig. Ein Teil solle aus einem 3D-Drucker stammen und nicht im Handel erhältlich sein. Am Flughafen Leipzig-Halle war Anfang August eine mit Sprengstoff präparierte Drohne gefunden worden, neben ukrainischen Frachtflugzeugen.

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1: Auf der A2 Richtung Hannover gibt es zwischen Feldheim und Rehren 4 Kilometer Stau. Ebenfalls Richtung Hannover staut es sich zwischen Bad Nenndorf und Wunstorf-Lute auf 3 Kilometern. Auf der A21 Richtung Bremen liegt zwischen Osnabrück-Nord und Bramsche ein Stau über 2 Kilometer vor. Auf der A27 Richtung Bremerhaven liegen zwischen Ilpol und Schwanewede Gegenstände auf der Fahrbahn. Gute Fahrt.
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1: In Ganderkesee haben wir aktuell 15 Grad, in Rastede ebenfalls 15 und auch Diepholz meldet 15 Grad. In der Nacht sinkt das Thermometer auf milde 15 Grad. Morgen wird es wechselhaft mit teils bewölktem Himmel und Regen bei anfangs 15 Grad. Im Laufe des Tages steigt das Thermometer auf bis zu 21 Grad an.

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5: Hey, we're Dan and Shay.
6: And this is Save Me the Trouble.
7: Why don't you say?
8: Wir sind so stolz auf diesen Song, einer unserer absoluten Favoriten. Jedes Mal, wenn ich ihn höre, denke ich, Shay Mooney ist einfach der beste Sänger überhaupt.
9: Er hat sich hier wirklich die Seele aus dem Leib gesungen. Schon als wir den Song geschrieben haben, hatten wir diese Vision, ihn live zu performen. Und wir glauben, das wird einer dieser Songs, den jeder mitsingt. Er setzt den Ton für unser neues Album und wir hoffen, dass er euch genauso gefällt wie uns.
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1: Ich bin Diana Kramer. Autofahrer in Deutschland sollen angesichts der hohen Spritpreise kurzfristig mit einem neuen Tankrabatt entlastet werden. Das teilte die Bundesregierung am Abend mit. Es werde angestrebt, dass der Tankrabatt Anfang Oktober umgesetzt wird. Er soll dann bis Ende des Jahres gelten. Wird er voll weitergegeben, könnte die Entlastung 17 Cent pro Liter betragen, wie schon im Mai und Juni. Daneben ist spätestens ab Januar auch ein Spritpreisdeckel geplant. 2 Wochen nach der Landtagswahl in Sachsen-Anhalt richten sich die Blicke mit Spannung auf den anstehenden Wahlsonntag. Dann wird in Mecklenburg-Vorpommern und Berlin gewählt. Es könnte knapp werden, vor allem in Mecklenburg-Vorpommern, wo sich ein Kopf-an-Kopf-Rennen zwischen SPD und AfD abzeichnet.
2: Mittlerweile hat die amtierende Ministerpräsidentin Schwesig mächtig aufgeholt und führt in den neuesten Umfragen. Bitter werden dürfte es dagegen für die CDU, denn die liegt aktuell nur bei mageren 6%. In Berlin könnte erstmals eine linken Politikerin regierende Bürgermeisterin werden. Die Partei liegt derzeit knapp vor der amtierenden CDU. Die Wahlen haben definitiv Folgen für die Bundespolitik, denn je nachdem, wie die CDU abschneidet, könnte die Debatte um Kanzler Merz erneut Fahrt aufnehmen. Thomas Bremser, Redaktion.
1: Deutschland hat in den USA dutzende amerikanische Tarnkappenjets vom Typ F-35 bestellt. Am Abend wurde in Texas im Beisein von Verteidigungsminister Boris Pistorius der erste Kampfjet übergeben.
3: Verteidigungsminister Pistorius sprach von einer neuen Ära mit dem modernsten Kampfflugzeug der Welt. Die Bundesregierung will 35 der Maschinen für 10 Milliarden Euro kaufen. Das Flugzeug soll die überalterte Tornado-Flotte ablösen und dann einen wichtigen Teil zur Abschreckung beitragen. Die Ausbildung von Piloten und Technikern in den USA hat in diesem Jahr begonnen. Aus New York, Anne Pollmann.
1: US-Präsident Donald Trump verbietet dem renommierten TV-Sender CNN ab sofort den Zugang zum Weißen Haus. Betroffen von dem Verbot sind auch der Sender MS Now und das Newsportal Politico, schrieb er auf seiner Plattform True Social. Trump wirft ihnen vor, Fake News zu verbreiten. Der US-Präsident führt schon länger einen Kampf gegen Medien, die kritisch über ihn berichten.
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4: Auf der A2 Richtung Hannover gibt es zwischen Bad Nenndorf und Wunstorf-Lute 3 Kilometer Stau. Ebenfalls Richtung Hannover staut es sich zwischen Feldheim und Rehren auf 3 Kilometern. Gute Fahrt.
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4: In Oldenburg sind es aktuell 15 Grad, in Rastede ebenfalls 15. In Hatten messen wir 14 Grad. In der Nacht sinkt das Thermometer auf milde 16 Grad. Morgen wird es wechselhaft mit teils bewölktem Himmel und Regen bei anfangs 16 Grad. Im Laufe des Tages steigt das Thermometer auf bis zu 21 Grad an.

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1: Ich bin Diana Kramer. Autofahrer in Deutschland sollen angesichts der hohen Spritpreise kurzfristig mit einem neuen Tankrabatt entlastet werden. Das teilte die Bundesregierung am Abend mit. Es werde angestrebt, dass der Tankrabatt Anfang Oktober umgesetzt wird. Er soll dann bis Ende des Jahres gelten. Wird er voll weitergegeben, könnte die Entlastung 17 Cent pro Liter betragen, wie schon im Mai und Juni. Daneben ist spätestens ab Januar auch ein Spritpreisdeckel geplant. 2 Wochen nach der Landtagswahl in Sachsen-Anhalt richten sich die Blicke mit Spannung auf den anstehenden Wahlsonntag. Dann wird in Mecklenburg-Vorpommern und Berlin gewählt. Es könnte knapp werden, vor allem in Mecklenburg-Vorpommern, wo sich ein Kopf-an-Kopf-Rennen zwischen SPD und AfD abzeichnet.
2: Mittlerweile hat die amtierende Ministerpräsidentin Schwesig mächtig aufgeholt und führt in den neuesten Umfragen. Bitter werden dürfte es dagegen für die CDU, denn die liegt aktuell nur bei mageren 6%. In Berlin könnte erstmals eine linken Politikerin regierende Bürgermeisterin werden. Die Partei liegt derzeit knapp vor der amtierenden CDU. Die Wahlen haben definitiv Folgen für die Bundespolitik, denn je nachdem, wie die CDU abschneidet, könnte die Debatte um Kanzler Merz erneut Fahrt aufnehmen. Thomas Bremser, Redaktion.
1: Deutschland hat in den USA Dutzende amerikanische Tarnkappenjets vom Typ F-35 bestellt. Am Abend wurde in Texas im Beisein von Verteidigungsminister Boris Pistorius der erste Kampfjet übergeben.
3: Verteidigungsminister Pistorius sprach von einer neuen Ära mit dem modernsten Kampfflugzeug der Welt. Die Bundesregierung will 35 der Maschinen für 10 Milliarden Euro kaufen. Das Flugzeug soll die überalterte Tornado-Flotte ablösen und dann einen wichtigen Teil zur Abschreckung beitragen. Die Ausbildung von Piloten und Technikern in den USA hat in diesem Jahr begonnen. Aus New York, Anne Pollmann.
1: US-Präsident Donald Trump verbietet dem renommierten TV-Sender CNN ab sofort den Zugang zum Weißen Haus. Betroffen von dem Verbot sind auch der Sender MS Now und das Newsportal Politico, schrieb er auf seiner Plattform True Social. Trump wirft ihnen vor, Fake News zu verbreiten. Der US-Präsident führt schon länger einen Kampf gegen Medien, die kritisch über ihn berichten.
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4: Auf der A2 Richtung Hannover zwischen Bad Nenndorf und Wunstorf-Lute gibt es 3 Kilometer Stau. Auf der A1 Richtung Osnabrück zwischen Holdorf und Rastplatz Riest liegt ein Reifen auf der Fahrbahn. Wir wünschen euch eine gute Fahrt.
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4: In Ganderkesee haben wir aktuell 15 Grad, genauso in Kappeln und auch Delmenhorst meldet 15 Grad. In der Nacht sinkt das Thermometer auf milde 16 Grad. Morgen wird es wechselhaft mit teils bewölktem Himmel und Regen bei anfangs 16 Grad. Im Laufe des Tages steigt das Thermometer auf bis zu 21 Grad an.

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1: Ich bin Diana Kramer. Die schwarz-rote Koalition hat zur Entlastung bei den hohen Spritpreisen eine grundsätzliche Einigung auf einen Tankrabatt und einen Spritpreisdeckel erzielt. Das teilte die Bundesregierung am Abend nach Verhandlungen mit Vertretern der Länder mit.
2: Den Tankrabatt kennen Autofahrer schon. Im Sommer war er für 2 Monate in Kraft, senkte die Steuern auf Benzin und Diesel um rund 17 Cent, wobei nicht alles davon bei den Tankenden ankam. Außerdem kosteten die 2 Monate Tankrabatt die Regierung Milliarden. Das wird nun also wieder teuer, gilt aber immerhin als schnell wirksame Maßnahme. Ein Spritpreisdeckel ist neu für Deutschland, es gibt ihn aber zum Beispiel in Belgien und Luxemburg. Dabei legt der Staat einen Höchstpreis für Sprit fest, unter anderem anhand von Ölpreis, Transportkosten und festgelegter Marge für die Händler. Aus Berlin, Ronny Tochau.
1: Im Streit um die Arktisinsel Grönland haben die USA, Dänemark und Grönland einen Durchbruch verkündet. Wie die Regierungen von Dänemark und Grönland mitteilten, soll in der kommenden Woche voraussichtlich ein Abkommen mit den USA unterzeichnet werden. Wie US-Präsident Donald Trump parallel auf seiner Plattform Truth Social mitteilte, überträgt die Vereinbarung die dauerhafte Kontrolle über die Sicherheit Grönlands an Washington. Dänemarks Regierungschefin Mette Frederiksen sprach von einem guten Deal für die NATO und Europa. 2 Wochen nach der Landtagswahl in Sachsen-Anhalt richten sich die Blicke nun auf den anstehenden Wahlsonntag. Dann wird in Mecklenburg-Vorpommern und Berlin gewählt. Es könnte knapp werden, vor allem in Mecklenburg-Vorpommern, wo sich ein Kopf-an-Kopf-Rennen zwischen SPD und AfD abzeichnet.
3: Mittlerweile hat die amtierende Ministerpräsidentin Schwesig mächtig aufgeholt und führt in den neuesten Umfragen. Bitter werden dürfte es dagegen für die CDU, denn die liegt aktuell nur bei mageren 6%. In Berlin könnte erstmals eine linken Politikerin regierende Bürgermeisterin werden. Die Partei liegt derzeit knapp vor der amtierenden CDU. Die Wahlen haben definitiv Folgen für die Bundespolitik, denn je nachdem, wie die CDU abschneidet, könnte die Debatte um Kanzler Merz erneut Fahrt aufnehmen. Thomas Bremser, Redaktion.
1: Zum Fußball. Der FC Bayern hat seine Fans schon am Vorabend des Oktoberfestbeginns in Bierzeltlaune gebracht. In ihren bunten Wiesentrikots schenkten die Münchner Union Berlin mit einem 7:0-Sieg kräftig ein. Zumindest für eine Nacht rückte der deutsche Rekordmeister wieder auf Tabellenplatz 1.
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4: Auf der A2 Richtung Hannover gibt es zwischen Bad Nenndorf und Wunstorf-Lute 3 Kilometer Stau. Auf der A27 zwischen Ilpol und Schwanewede in beiden Richtungen Gefahr durch Rehe auf der Fahrbahn. Auf der A1 Richtung Osnabrück liegt zwischen Holldorf und dem Rastplatz Riest ein Reifen auf der Fahrbahn. Habt eine gute und sichere Fahrt.
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4: Bei euch in Osterholz sind es aktuell 15 Grad. In Kappeln messen wir ebenfalls 15 Grad. Hatten meldet 14 Grad. In der Nacht sinkt das Thermometer auf milde 16 Grad. Morgen wird es wechselhaft mit teils bewölktem Himmel und Regen. Bei anfangs 16 Grad. Im Laufe des Tages steigt das Thermometer auf bis zu 21 Grad an.

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1: Ich bin Diana Kramer. Die schwarz-rote Koalition hat zur Entlastung bei den hohen Spritpreisen eine grundsätzliche Einigung auf einen Tankrabatt und einen Spritpreisdeckel erzielt. Das teilte die Bundesregierung am Abend nach Verhandlungen mit Vertretern der Länder mit.
2: Den Tankrabatt kennen Autofahrer schon. Im Sommer war er für 2 Monate in Kraft, senkte die Steuern auf Benzin und Diesel um rund 17 Cent, wobei nicht alles davon bei den Tankenden ankam. Außerdem kosteten die 2 Monate Tankrabatt die Regierung Milliarden. Das wird nun also wieder teuer, gilt aber immerhin als schnell wirksame Maßnahme. Ein Spritpreisdeckel ist neu für Deutschland, es gibt ihn aber zum Beispiel in Belgien und Luxemburg. Dabei legt der Staat einen Höchstpreis für Sprit fest, unter anderem anhand von Ölpreis, Transportkosten und festgelegter Marge für die Händler. Aus Berlin, Ronny Thorau.
1: Im Streit um die Arktisinsel Grönland haben die USA, Dänemark und Grönland einen Durchbruch verkündet. Wie die Regierungen von Dänemark und Grönland mitteilten, soll in der kommenden Woche voraussichtlich ein Abkommen mit den USA unterzeichnet werden. Wie US-Präsident Donald Trump parallel auf seiner Plattform Truth Social mitteilte, überträgt die Vereinbarung die dauerhafte Kontrolle über die Sicherheit Grönlands an Washington. Dänemarks Regierungschefin Mette Frederiksen sprach von einem guten Deal für die NATO und Europa. 2 Wochen nach der Landtagswahl in Sachsen-Anhalt richten sich die Blicke nun auf den anstehenden Wahlsonntag. Dann wird in Mecklenburg-Vorpommern und Berlin gewählt. Es könnte knapp werden, vor allem in Mecklenburg-Vorpommern, wo sich ein Kopf-an-Kopf-Rennen zwischen SPD und AfD abzeichnet.
3: Mittlerweile hat die amtierende Ministerpräsidentin Schwesig mächtig aufgeholt und führt in den neuesten Umfragen. Bitter werden dürfte es dagegen für die CDU, denn die liegt aktuell nur bei mageren 6%. In Berlin könnte erstmals eine linken Politikerin regierende Bürgermeisterin werden. Die Partei liegt derzeit knapp vor der amtierenden CDU. Die Wahlen haben definitiv Folgen für die Bundespolitik, denn je nachdem, wie die CDU abschneidet, könnte die Debatte um Kanzler Merz erneut Fahrt aufnehmen. Thomas Bremser, Redaktion.
1: Zum Fußball. Der FC Bayern hat seine Fans schon am Vorabend des Oktoberfestbeginns in Bierzeltlaune gebracht. In ihren bunten Wiesentrikots schenkten die Münchner Union Berlin mit einem 7:0-Sieg kräftig ein. Zumindest für eine Nacht rückte der deutsche Rekordmeister wieder auf Tabellenplatz 1.
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4: Auf der A28 Richtung Oldenburg zwischen Delmenhorst, Deichhorst und Ganderkesee Ost gibt es eine Gefahr durch Katzen auf der Fahrbahn. In der Gegenrichtung besteht die gleiche Gefahr. Gute Fahrt.
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4: Bei euch in Ganderkesee sind es aktuell 15 Grad, in Osterholz ebenfalls 15 und auch Damme meldet 15 Grad. In der Nacht sinkt das Thermometer auf milde 17 Grad. Morgen erwartet euch ein Tag mit Wolken und Regen bei anfangs 17 Grad. Im Laufe des Tages steigt das Thermometer auf bis zu 19 Grad an.